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3: 6 Verletzte bei Frontalzusammenstoß in Welschnofen. Schützen mit Flammenlinie im Unterland gegen Aufteilung des Senatswahlkreises. Und heute wird es wechselhaft. Ich bin Gunde Bichler. Guten Morgen.
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3: Bei einem Verkehrsunfall in Welschnofen sind am Abend 6 Personen verletzt worden, 2 davon erheblich, die anderen leicht. Gegen 3:15 Uhr sind bei der Schmelzhütte 2 Autos frontal zusammengeprallt. Mehrere Fahrzeuginsassen sind im Wrack eingeklemmt worden. Die Freiwillige Feuerwehr hat die Verletzten mit Bergescheren aus dem Wrack befreit. Nach der Erstversorgung durch den Notarzt sind die Verletzten mit Rettungswagen des Weißen Kreuzes ins Bozner Krankenhaus gebracht worden. Die Proteste gegen die Aufteilung des Senatswahlkreises Bozen-Unterland reißen nicht ab. Am Abend haben rund 200 Schützen mit Fackeln eine Flammenlinie am Edtstamm gezogen, um auf die Teilung aufmerksam zu machen. Außerdem haben sie im Unterland Flugblätter verteilt und sammeln Unterschriften. An einem Tag sind schon fast 800 zusammengekommen. Für heute Abend ist eine Aussprache geplant zwischen SVP-Obmann Steger, Senator Dornwalder und dem Unterlandler SVP-Bezirk. Gleichzeitig ruft der Geschäftsführer der Volkspartei Martin Karl Pircher zu mehr Sachlichkeit in der Diskussion auf. Und er warnt vor einer Konfrontation mit Italien. Wenn sich nämlich der Staat durchsetze, dann würde nicht nur der Senatswahlkreis verkleinert, sondern es wären auch die 3 Sitze in der Abgeordnetenkammer vom Tisch, die Südtirol durch eine Sonderregel zugestanden werden. Wer Retter zu Hilfe ruft, ohne wirklich in Gefahr zu sein oder sich absichtlich in Gefahr begibt, der muss für den Rettungseinsatz künftig zahlen. Das teilt die Finanzpolizei mit. Ab sofort gelten diese neuen Regeln. Sie will damit unnötige und ungerechtfertigte Rettungseinsätze mit dem Hubschrauber vermeiden, mit Suchtrupps, Hundestaffeln und Drohnen. Eventuelle Spesen werden erst im Nachhinein verrechnet, sagt die Finanzpolizei. Nach Deutschland und der Schweiz hat auch Österreich damit begonnen, Asylsuchende nach Italien zurückzuschicken. Im Juni ist nämlich der neue EU-Migrationspakt in Kraft getreten. Seitdem sind 4 Menschen nach Italien zurückgebracht worden. Es handelt sich um Migranten, die zuerst in Italien angekommen sind und dann weitergereist sind. Laut den europäischen Regeln muss aber jener Staat den Asylantrag prüfen, wo die Menschen zuerst eingereist sind. Die Verhandlungen zwischen Amerika und dem Iran stocken und Trump droht jetzt mit einem beispiellosen Wirtschaftskrieg. Es gelten ja schon seit langem Sanktionen und die sollen ausgeweitet werden. Ölschmuggel und Geldtransfers sollen gestoppt werden. Auch Länder, die den Iran unterstützen, müssen mit gewaltigen wirtschaftlichen Konsequenzen rechnen, schreibt der US-Präsident. Der Iran zeigt sich unbeeindruckt von den Drohungen.
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3: Das Wetter schlägt um. Feuchte Luftmassen strömen nach Südtirol. Sie bringen im Laufe des Tages Wolken und Regen. Auch Gewitter sind dabei. Im Finchgau fallen jetzt schon ein paar Tropfen. Die Zeit der Tropennächte ist noch nicht vorbei. Im Edtstall und im Unterland sind auch heute die Temperaturen nicht unter 20 Grad gesunken. Jetzt in der Früh messen wir 23 Grad in Bozen und Meran, 19 in Brixen, 18 in Schlanders und 16 Grad in Bruneck. Untertags steigen die Werte nicht so weit nach oben. 24 bis 27 Grad erwarten wir. Unbeständig und kühler als zuletzt geht es auch in den kommenden Tagen weiter.
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2: Guten Morgen am Donnerstag. Am Mikrofon Albert de Jaco, euer Mr. Morning. Und los geht jetzt mit unserem Serviceblog.
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4: Guten Morgen, ich bin Gunde Bichler. Das Unterland macht weiter mobil gegen die Aufteilung des Senatswahlkreises. Am Abend haben die Schützen mit einer Flammenlinie am Edstamm auf die Teilung aufmerksam gemacht. Und sie verteilen Flugblätter und sammeln Unterschriften gegen die Teilung. Bei einem Verkehrsunfall am Abend sind in Welschnofen 6 Menschen zum Teil erheblich verletzt worden. Gegen 9:45 Uhr sind bei der Schmelzhütte 2 Autos frontal zusammengeprallt. Die Finanzpolizei bittet künftig bei ungerechtfertigten Rettungseinsätzen zur Kasse. Wer ohne Grund die Retter zu Hilfe ruft oder sich absichtlich in Gefahr begibt, der muss zahlen. Die neuen Regeln der Finanzpolizei gelten ab sofort. Nicht nur Deutschland und die Schweiz, sondern auch Österreich schickt jetzt Asylsuchende nach Italien zurück. Mit den neuen EU-Regeln muss nämlich der Asylantrag in jenem Staat gestellt werden, in dem die Migranten zum ersten Mal Boden der EU betreten. US-Präsident Trump droht jetzt dem Iran mit einem Wirtschaftskrieg, sollten die Verhandlungen über ein baldiges Friedensabkommen weiter stocken. Sanktionen sollen demnach ausgeweitet werden. Der Iran zeigt sich kaum beeindruckt von den neuen Drohungen.
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2: Mit einer südwestlichen Höhenströmung gelangen zunehmend feucht und labil geschichtete Luftmassen nach Südtirol. Bedeutet, die Wolken nehmen zu, stellenweise sind bereits am Vormittag erste gewitterige Schauer möglich. Am Nachmittag ziehen dann aus Südwesten teils kräftige Regenschauer und Gewitter durch. Die Höchstwerte gehen zurück und reichen von 24 bis 27 Grad. Aktuell stehen sie in Bonneck bei 16 Grad auf. In Brixen messen wir 20, in Bozen aktuell 22 Grad. In Meran ebenso 22, in Lienz 17, in Innsbruck 18 Grad, in Bretagne-Marental plus 11, in Toblach plus 13 Grad.
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2: Gute Meldungen aus der Verkehrsredaktion. Ihr habt freie Fahrt im Land, also hoffentlich auch gute Fahrt.
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0: Musik aus der Holiday Hits Parade. Daniel Hahn und Dua Lipa, lange Zeit auf Platz 1 gewesen. Two Hearts, apropos Hits Parade, gestern gab es wieder eine Ausgabe.
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2: Einen guten Morgen, heute am Donnerstag. Ich bin Judith Bucker. Jetzt gibt's die neuen Top 3 der neuen Ausgabe der Holiday Hit Parade. Und auf der 3 finden wir hier eine noch etwas unbekanntere Band. Aber den Song, den kennt ihr sicherlich. Temper City mit Self-Aware.

Head is a Jungle, hier Musik von Wankelmuth, Emma Louise am Start und wir von Radio Holiday erzählen jetzt ein bisschen was vom italienischen Kulturgut, dem Espresso. Ja? Vielleicht habt ihr schon den einen oder anderen getrunken heute Morgen. Auf alle Fälle, jetzt gibt es mehr zum Thema Kaffee, das heißt, die Teuerung trifft eben auch das italienische Kulturgut, den Espresso an der Bar. In den vergangenen 5 Jahren ist der Preis im Schnitt um rund ein Viertel gestiegen. In Bozen und an der Adria kostet der kleine Schwarze mittlerweile etwa 1,50 Euro. Deutlich günstiger ist er noch auf Sizilien mit durchschnittlich 1,06 Euro. Ja. Gibt aber auch Länder, wo es richtig teuer wird. Zum Beispiel in Österreich kostet ein Espresso im Schnitt fast 3 Euro.

von ZZ Top. ZZ Top trauert nämlich um ihren langjährigen Schlagzeuger Frank Beard. Der Musiker ist im Alter von 77 Jahren im Kreise der Familie auf seiner Ranch in Texas gestorben. Frank Beard gehörte mehr als 5 Jahrzehnte zur Band und prägte mit seinem unverwechselbaren Rhythmus Klassiker wie Lagrange, Hard-Dressed Man oder hier Gimme All Your Lovin', die Band und den Sound. Sänger und Gitarrist Billy Gibbons würdigte ihn als großartigen Freund und innovativen Schlagzeuger. Auf Beards eigenen Wunsch soll ZZ Top auch künftig noch weitermachen.

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3: Keine Ruhe im Streit um Unterlandler Senatswahlkreis. Auch Österreich schickt jetzt Asylsuchende zurück nach Italien. Und Wolken sind aufgezogen, es wird wechselhaft. Ich bin Gunde Bichler, guten Morgen.
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3: Der Aufstand im Unterland geht weiter. SVP-Bezirk, Gemeinden und Schützen protestieren weiter gegen die Aufteilung des Senatswahlkreises. Die Stimmung heizt sich immer mehr auf, Wilhelm Schatzer.
4: Ja, am Abend haben rund 200 Schützen mit Fackeln eine Flammenlinie am Ätschdamm gezogen, um auf die Teilung aufmerksam zu machen. Außerdem haben sie im Unterland Flugblätter verteilt und sie sammeln Unterschriften. An einem Tag sind schon fast 800 zusammengekommen. Für heute Abend ist eine Aussprache geplant zwischen SVP-Obmann Steger, Senator Dornwalder und dem Unterlandler SVP-Bezirk. Gleichzeitig ruft der Geschäftsführer der Volkspartei, Martin Karl Bircher, zu mehr Sachlichkeit in der Diskussion auf. Er warnt vor einer Konfrontation mit Italien. Wenn sich nämlich der Staat durchsetze, dann würde nicht nur der Senatswahlkreis verkleinert, sondern es wären auch die 3 Sitze in der Abgeordnetenkammer vom Tisch, die Südtirol durch eine Sonderregel zugestanden werden.
3: Bei einem Verkehrsunfall in Welschnofen sind am Abend 6 Personen verletzt worden, 2 davon erheblich. Gegen 9:45 Uhr sind bei der Schmelzhütte 2 Autos frontal zusammengeprallt. Mehrere Fahrzeuginsassen sind im Wrack eingeklemmt worden. Die Freiwillige Feuerwehr hat die Verletzten mit Bergescheren aus dem Wrack befreit. Nach der Erstversorgung durch den Notarzt sind die Verletzten mit Rettungswagen des Weißen Kreuzes ins Bozner Krankenhaus gebracht worden. Weil die Belastung durch UV-Strahlen in Europa immer weiter ansteigt, erinnert der Südtiroler Sanitätsbetrieb noch einmal daran, die Haut besonders zu schützen. Nicht nur im Sommer, sondern auch im Winter. Es gilt, Sonnenbrände zu vermeiden und geeigneten Sonnenschutz zu verwenden. Durch die höhere Sonneneinstrahlung nehme die Zahl von Hautkrebs zu. Deshalb sei es wichtig, die Haut regelmäßig zu kontrollieren und eventuelle Veränderungen von einem Arzt abklären zu lassen. In Italien wächst die Sorge, dass die Treibstoffpreise weiter steigen könnten. Der Präsident des Verbands der italienischen Erdöl- und Erdgasindustrie hält einen Dieselpreis bis zu 3 Euro pro Liter für möglich. Er sagt, das hänge davon ab, ob die Krise im Nahen Osten anhält. Bis zum 25. August gilt noch ein staatlicher Rabatt für Diesel. Nach Deutschland und der Schweiz hat jetzt auch Österreich damit begonnen, Asylsuchende nach Italien zurückzuschicken. Im Juni ist der neue EU-Migrationspakt in Kraft getreten und seitdem sind 4 Menschen nach Italien zurückgebracht worden. Es handelt sich um Migranten, die zuerst in Italien angekommen und dann weitergereist sind. Laut den europäischen Regeln muss aber jener Staat den Asylantrag prüfen, wo die Menschen zuerst eingereist sind. Und es wird wechselhaft mit Sonne, Wolken und Gewittern. Gleich hören Sie mehr zum Wetter.
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3: Jetzt schlägt das Wetter um. Heute kommen Wolken und Regen nach Südtirol. Auch Blitz und Donner sind dabei. Die ersten gewittrigen Regenschauer können schon am Vormittag niedergehen. Bis zum Nachmittag hin breiten sie sich aufs ganze Land aus. Jetzt in der Früh taucht die Morgensonne unser Land in ein goldenes Licht. Es wird heute nicht mehr so warm wie zuletzt. 24 bis 28 Grad erwarten wir. Allerdings hat es noch einmal eine Tropennacht gegeben von Meran über Bozen bis Saloren. Jetzt messen wir 23 Grad in Bozen, 21 in Meran, 20 in Brixen, 16 in Brunneck und 13 Grad in Wolkenstein. Morgen Freitag und auch am Wochenende bleibt es unbeständig und kühler.
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3: Guten Morgen aus der Landesverkehrsmeldezentrale. Von der Brenner Autobahn und von den restlichen Hauptstraßen Südtirols wurden uns keine Störungen gemeldet. Silke Andres wünscht einen guten Start in den Donnerstag.
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11: Der Donnerstagmorgen, heute der 20. August, am Mikrofon. Albert, der Jacke, euer Mr. Morning.
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0: Wir starten jetzt mit dem Hit des Tages in diesen neuen Donnerstag, in diesem neuen Tag dieser Woche.
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deutsche Brüderduo Fastboy hat mit der Single Music Sounds einen sommerlichen Dance-Pop-Song veröffentlicht. Der Song handelt von ungeplanten Momenten, Freiheit, Freundschaft und dem Gefühl, wenn durch die richtige Begleitung alles besser klingt. Das Duo hat in den letzten Jahren enorme Erfolge gefeiert und erreichte beispielsweise mit dem Song Bad Memories mit Medusa über 635 Millionen Spotify-Streams. Jetzt zeigen Fastboy auch mit ihrem Song Music Sounds, dass sie immer wieder Hitsommer-Banger im Gepäck haben.

0: Music Sounds, unser Hit des Tages heute von Fastboy, gibt es das nächste Mal dann kurz nach 10.
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Vom ersten Kuss, First Kiss von Kid Rock, zu einem der großen ersten Gewinner von den VMAs. Vielleicht könnt ihr euch noch erinnern, damals. Oder vielleicht irgendwann mal gelesen, 1987 hat Madonna mit Papa Don't Preach das beste weibliche Video geliefert und somit den VMA Award gewonnen. Video Music Awards in den Vereinigten Staaten von Amerika. Und Madonna zeigt auch in diesem Jahr wieder mehr, einmal mehr, dass sie noch lange nicht zum alten Eisen gehört. Die Queen of Pop führt die Nominierungen in diesem Jahr mit gleich 11 Nennungen an und lässt damit Taylor Swift mit 9 hinter sich. Für Madonna schließt sich damit ein Kreis. Schon bei den allerersten VMAs 1984 sorgte sie mit ihrem legendären Auftritt zu Like a Virgin im Brautkleid für einen der berühmtesten Momente der MTV-Geschichte. Inzwischen hat Madonna 20 VMAs gewonnen und am 27. September in diesem Jahr, also in wenigen Wochen, könnten noch einige dazukommen.

0: 7.13 Uhr hier, Radio Holiday am Donnerstagmorgen. Heute der 20. August und alles hat ein Ende, auch der Sommer oder der UFO-Sommer, um genau zu sein.
1: Heute am Donnerstag endet der UFO-Sommer mit einem wunderbaren Film, Lunana, das Glück liegt im Himalaya. Das ist ein Film in Bhutan und es zeigt die Geschichte von einem jungen Mann, der träumt, im Ausland als Musiker durchzustarten. Doch er wird dann gezwungen, sein letztes Ausbildungsjahr als Lehrer im Lunanatal zu machen, und zwar im Dorf Ledi in 4000 Metern Höhe. Das wird eine ganz interessante Zeit für ihn. Er wehrt sich zuerst, aber dann erfährt er hier mehr über die Schule und das Leben als in seiner gesamten Ausbildung.

0: Sorry Papi, das ist die neue Musik von Topic und Becky G. 7.16 Uhr, Radio Holiday hier, der 20. August haben wir gehört, und an diesem Tag feiern die USA schlicht das Sommergetränk schlechthin, die Limonade. Wer den National Lemonade Day ins Leben gerufen hat, das weiß niemand so genau, das ist auch egal. Es geht ums Genießen, ein hohes, eiskaltes Glas an einem schönen Augusttag. Ob klassisch gelb, pink oder mit Erdbeere oder Minze verfeinert, die Wurzeln des Getränks reichen weit zurück bis ins alte Ägypten und in den Mittelmeerraum. Heute ist Limonade das Sinnbild für Sommerleichtigkeit und die Redewendung When life gives you lemons, make lemonade. Kurz, ein Tag zum Durchatmen, einschenken und anstoßen. Und wir haben heute noch einen Tag, nämlich den World Mosquito Day. Der Welt Mosquito Day gedenkt der Erkenntnis des britischen Wissenschaftlers Sir Ronald Ross, dass weibliche Moskitos Malaria auf Menschen übertragen können. Der Wissenschaftler fand dies im Jahr 1887 oder 97 mittlerweile heraus und sorgte kurz darauf auch für die Einführung dieses Jahrestages.
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0: Top jetzt zum Aufstehen, Cat's Eye Animal. Hier gibt es jetzt die Infos für diesen neuen Tag.
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3: Guten Morgen, ich bin Gunde Bichler. Österreich schickt jetzt gleich wie Deutschland und die Schweiz Migranten nach Italien zurück. Und zwar deshalb, weil Flüchtlinge ihren Asylantrag in jenem Land stellen müssen, in dem sie zum ersten Mal Boden der EU betreten. Das sieht der neue Asylpakt der EU vor. Keine Ruhe im Streit um den Senatswahlkreis Bozen-Unterland. Die Schützen machen mit einer Flammenlinie auf die Teilung aufmerksam. Gleichzeitig warnt SVP-Geschäftsführer Pircher vor einer Konfrontation mit Italien. Dann würden nämlich auch die anderen Parlamentssitze wackeln. Südtirol hat mehr als 500 Kilometer Radwege und die Hälfte aller Wege ist kürzer als 5 Kilometer. Deshalb will das Land die Radmobilität ausbauen und noch mehr Menschen dazu bringen, den Weg zur Arbeit oder Schule oder für Besorgungen mit dem Rad zurückzulegen. Heute gibt es dazu einen runden Tisch mehrerer Landesämter. Die Sonneneinstrahlung in Europa wird immer stärker, deshalb ist ein Schutz vor Sonnenbrand besonders wichtig. Darauf macht das Gesundheitsressort des Landes aufmerksam. Regelmäßige Kontrolle der Muttermale kann ebenfalls vorbeugen, um Hautkrebs rechtzeitig zu erkennen. US-Präsident Trump droht wieder dem Iran, diesmal mit einem Wirtschaftskrieg, sollten die Verhandlungen über einen dauerhaften Frieden weiter stocken. Der Iran zeigt sich davon kaum beeindruckt.
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5: Guten Morgen mit den aktuellen Aussichten. Begrüßt Sie Günter Geier. Ja, die sind für heute und morgen ziemlich unbeständig. Mit einer südwestlichen Höhenströmung werden feuchte und labil geschichtete Luftmassen nach Südtirol geführt. Damit nehmen die Wolken zu und stellenweise sind heute bereits am Vormittag erste gewittrige Schauer möglich. Am Nachmittag ziehen aus Südwesten dann teils kräftige Regenschauer und Gewitter durch. Die Höchstwerte gehen zurück und reichen von 24 bis 28 Grad. Auf den Bergen in 2000 Metern Werte um 13 Grad. Morgen Freitag geht es sehr unbeständig weiter. Die Wolken überwiegen und über den Tag verteilt kommt es immer wieder zu Regenschauern und Gewittern. Am Wochenende wird es dann etwas stabiler. Die Sonne scheint wieder häufiger und die Schauerneigung geht zurück. Dazu sommerliche Temperaturen mit Höchstwerten bis knapp 30 Grad. Jetzt noch die Messwerte von heute 7 Uhr. In Bozen 22 Grad, Meran und Auer 21, in Schlanders und Brixen 19, Sterzing und Bruneck 16, in Doblach 14, auf der Plose 9 Grad, dazu Südwestwind mit 20 km pro Stunde, am Reschen 15, am Brenner und in Lienz 17, Innsbruck 18, und in Trient 20 Grad.
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0: Der Berufsverkehr zieht zwar an, aber ihr habt freie Fahrt im Land, das heißt hoffentlich auch gute Fahrt.
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1: Guten Morgen auch von meiner Seite am Donnerstag, der 20. August, und gemeinsam blicken wir wieder in die Sterne.
2: Steinbock.
1: Sie haben genug um die Ohren, achten Sie darauf, sich nicht noch zusätzlich zu verausgaben.
2: Wassermann.
1: Jeder macht mal schlapp, heute sind Sie dran, nehmen Sie sich für den Abend etwas Erfreuliches vor.
2: Fische.
1: Andere trauen Ihnen eine ganze Menge zu, wie erklären Sie sich das bei all Ihren Zweifeln?
2: Widder.
1: Fühlen Sie sich heute verunsichert, wäre es keine gute Idee, so weiterzumachen wie bisher.
2: Stier.
1: Entschlossen sind Sie schon seit einer ganzen Weile, jetzt geht es mit voller Energie voran.
2: Zwillinge.
1: Es lohnt sich, Ihre Wünsche offen auszusprechen, das erspart Ihnen später unnötigen Ärger.
2: Krebs.
1: Die Konkurrenz aus Ihrem Umfeld sollten Sie jetzt nicht auf die leichte Schulter nehmen.
2: Löwe.
1: Versuchen Sie, alles im Alleingang zu erledigen, werden andere Ihre Position zunehmend hinterfragen.
2: Jungfrau.
1: Vorsicht vor gut gemeinten Ratschlägen anderer, die bringen nur Ihre Tagespläne durcheinander.
2: Waage.
1: Lassen Sie sich von Ihren Träumen inspirieren, nehmen Sie diese aber nicht zu ernst.
2: Skorpion.
1: Übertreiben Sie lieber nicht mit Ihrer gründlichen Vorgehensweise, sonst kommen Sie heute nicht voran.
2: Schütze.
1: Die Dinge laufen wie gewünscht, noch mehr werden Sie erreichen, wenn Sie die Initiative ergreifen. Soweit der Blick in die Sterne, und dann schauen wir noch zum Mond mit Judith Brugger.
3: Der zunehmende Mond ist im Schützen heute am 20. August. Nach 9 Uhr wandert der Mond in das Tierkreiszeichen Schütze, das für Tatendrang und Abenteuerlust sorgt. Eine ideale Zeit also bis Samstag für Ausflüge und Freizeitaktivitäten. Übernehmen Sie sich jedoch nicht, gerade die Beine würden am Ende des Tages sehr darunter leiden. Diese sollten bei diesem Mondstand zwar in Bewegung bleiben, aber niemals zu sehr belastet werden.
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0: Von den Top-Hits aus den 2000ern zurück in die aktuelle Zeit. Gleiche Bounce, Musik aus Südtirol, Ave, Meet Me in the Dark.
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7: Hallo an alle, du bist Enrico von Ave und es horcht gerade mit mir in the dark.

0: Sandra Steen und Adel Tawil. Stadt und gleich geht's in die Berge bei uns. Auf dem Berg im Holiday-Berg-Panorama. Vorerst aber noch die Nachrichten.
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4: Senatswahlkreis Unterland, mehr Sachlichkeit gefordert. Iran-Krieg, neue Drohungen von Amerika. Und heute kommen Regen und Gewitter. Ich bin Gunde Bichler. Guten Morgen.
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4: Mehr Sachlichkeit und weniger Konfrontation. Dazu ruft der Geschäftsführer der Volkspartei Martin Karl Pilcher auf in der Diskussion um die neue Aufteilung des Senatswahlkreises Bozen-Unterland. Gleichzeitig warnt er vor einer Konfrontation mit Italien. Wenn sich nämlich der Staat durchsetze, dann würde nicht nur der Senatswahlkreis verkleinert, sondern es wären auch die 3 Sitze in der Abgeordnetenkammer vom Tisch, die Südtirol durch eine Sonderregel zugestanden werden. Dann würde nur mehr ein Sitz übrig bleiben. Unterdessen dauern die Proteste im Unterland an. Am Abend haben rund 200 Schützen mit Fackeln eine Flammenlinie am Edtstamm gezogen, um auf die Teilung aufmerksam zu machen. Und für heute Abend ist eine Aussprache geplant zwischen SVP-Obmann Steger, Senator Durnwalder und dem Unterlandler SVP-Bezirk. Südtirol hat mehr als 500 Kilometer Radwege. Das Netz im ganzen Land ist dicht. Ein Drittel der Menschen hier bei uns fährt mindestens einmal pro Woche mit dem Rad zur Arbeit, zur Schule, für Besorgungen und für kurze Strecken. Die Hälfte aller Wege in Südtirol ist kürzer als 5 Kilometer, sagt Mobilitätslandesrat Alfreider. 2 Drittel sind nicht länger als 10 Kilometer. Diese Strecken ließen sich gut mit dem Fahrrad zurücklegen. Das Land will deshalb die Fahrradzahlen noch ausbauen. Dazu treffen sich heute Vertreter der Ressorts Mobilität und Gesundheit. Es geht darum, die aktive Mobilität zu fördern. Weil die Belastung durch UV-Strahlen in Europa immer weiter ansteigt, erinnert der Südtiroler Sanitätsbetrieb noch einmal daran, die Haut besonders zu schützen. Es gilt, Sonnenbrände zu vermeiden und geeigneten Sonnenschutz zu verwenden. Vor allem durch die höhere Sonneneinstrahlung nehme die Zahl von Hautkrebs zu, deshalb sei es wichtig, die Haut regelmäßig zu kontrollieren und eventuelle Veränderungen von einem Arzt abklären zu lassen. Und jetzt zum Iran-Krieg. Die Verhandlungen über einen dauerhaften Frieden sind ja ins Stocken geraten und jetzt droht US-Präsident Trump dem Iran mit einem beispiellosen Wirtschaftskrieg. Alle Länder, die den Iran unterstützen, würden getroffen, sagt Trump. Dina Eck berichtet aus Washington.
5: Der Iran lässt sich nicht in die Knie zwingen und Trump gehen langsam Druck und Drohungen aus. Nun verkündet er einen gewaltigen Wirtschaftskrieg, eine ökonomische Apokalypse für den Iran. Vermutlich denkt er an eine Ausweitung der sowieso schon bestehenden Sanktionen und weitere drastische Wirtschaftsblockaden. Alle Verbündeten der USA müssten mitspielen, fordert Trump, sonst drohten auch ihnen gewaltige wirtschaftliche Konsequenzen.
4: Nicht nur Deutschland und die Schweiz, sondern auch Österreich schickt Asylsuchende zurück nach Italien. Die neuen europäischen Regeln besagen nämlich, dass der Asylantrag in jenem Land gestellt werden muss, in dem die Menschen zuerst ankommen. Im Juni ist dieser neue EU-Migrationspakt in Kraft getreten und seitdem sind 4 Menschen nach Italien zurückgebracht worden. Und es wird unbeständig mit Wolken, Regen und Gewittern. Mehr zum Wetter hören Sie gleich.
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4: Die zweite Wochenhälfte wird wechselhaft. Es sind schon erste dicke Wolken aufgezogen über Südtirol und ein paar Regentropfen fallen auch schon. Untertags wechseln sich Sonne, Wolken und gewittrige Regenschauer ab. Es wird nicht mehr so warm wie zuletzt, maximal 28 Grad erwarten wir. Jetzt in der Früh ist es aber vergleichsweise warm. 20 Grad messen wir in Kaltern und Gargazon, 19 in Franzensfeste, 18 in Naturns und 16 in Toblach. Unbeständig und eher kühl geht es auch in den kommenden Tagen weiter bis übers Wochenende hinaus.
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3: Einen schönen guten Morgen wünscht Renate Stauder aus der Landesverkehrsmeldezentrale. Zurzeit herrscht in den Stadtgebieten aufgrund des Berufsverkehrs erhöhtes Verkehrsaufkommen. Rechnen Sie vor allem in Richtung Bozen mit kurzen Verzögerungen. Von der Brenner Autobahn und von Südtirols Hauptstraßen liegen uns momentan keine Störungsmeldungen vor. Gute Fahrt!
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0: In 4 Minuten ist es 8. Schönen guten Morgen.

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2: Wir schalten jetzt auch auf die Gitschhütte nach Meronsen. Sam, begrüßen wir in Meinrad. Guten Morgen.
3: Servus, guten Morgen, hoi.
2: Wie schaut's beim Kommen aus? Alles gut, oder?
3: Ja, herrlich schaut's aus. Also, ich bin gerade davor hinter meinem Gitschhauer gegangen. Also, brutal schön. Ein paar Gamsland gesehen und ganz eine gute Luft, herbstliche Luft, muss ich schon sagen. Weil die Temperaturen sind fein, hat so da gekühlt. Also, es ist wirklich mega. Ja. Noch die, wenn man umschaut Richtung Ötztal und so weiter, wo die Sonne jetzt umscheint, recht eine gute Sicht. Na super.
2: Jetzt hast du gesagt, Gams hast du schon gesehen auf 2210 Meter. Wie, wenn du heute außenschaust von der Gitschhütte aus, gibt es einen Gipfel, den du besonders gut erkennen kannst?
3: Logisch, bei mir jetzt hier auszuschauen, gerade außen ist der Schlamm. Logisch, die Dolomiten, die Geißler, Beitler, Kofel, um bis Kronplatz dahinter, die drei Zinnen. Du siehst eigentlich das Almischien, in Schwarzhorn, Weißhorn, also du siehst ganz weit. Und wenn ich rechts umschaue, siehst du noch die ganzen Seintalalpen, Weißhorn, Pensajoch, Kerspitze und die ganzen Spitzen rum, Kinigange und das. Bis hin rum, die hohe wilde Seelenkogel, siehst du eigentlich alles, wenn es die Wildspitze. Wenn du oben auf dem Gipfel bist, von hinten außen siehst du klar, die ganzen Zillotalen, Hochpfeiler, Weißzint und Mösel, der Turner kommt die ganzen Aachen. Oder um Richtung ganz weit umschaust, wo man über die Tierne Dinge umschaut, wie die Pfunderer Berge, sieht man auch groß Venedig und die ganzen Geschichten.
2: Ja, sehr
3: man
2: cool.
3: Weit.
2: Mega Aussicht. Also los mal ganz kurz. Meinrad, früher hat es auf der Gitschhütte ja keinen Strom gegeben, weder Strom noch fließendes Wasser. Heint war es wahrscheinlich das WLAN, das größte Drama. Was ist denn für die inzwischen auf der Hütte absolut unverzichtbar?
3: Ja, logisch, die Sachen. Du, wir sind auch im Winter, wo man hochfrequentiert sein, also da müssen wir gut ausgestattet sein, technisch gesehen. Nicht. Also ohne Bankomat und Ding geht sowieso nichts. Nicht. Mittlerweile können wir auf den Tisch auch kassieren, von seinem her. WLAN, wie gesagt, früher war WLAN, also man mit Funk das gemacht, das ist zu schwach. Mittlerweile hat man überall Verstärker drin, es geht ins Glosboss oder direkt daher, durch die Liftanlagen. Und dann haben wir da ganz schnelles Internet. Wenn jetzt große Veranstaltungen sind, dann werden wir es im Außenbereich müssen ausschalten. Sie spricht ins Kassensystem zusammen. Mhm. Aber bei normalem Betrieb ist es jetzt ziemlich schnell als wie in Dol und haben nicht Plätze ausgestattet.
2: Mhm. Hast du öfters Veranstaltungen bei dir, oder?
3: Genau, jetzt das Wochenende in Samstag haben wir Country-Musik da.
2: Ja,
3: Country
2: cool.
3: Vom Feinsten, Country sehr aus cool. Südtirol.
2: Wer spielt denn?
3: Berges Duo da, Country-Musik, ja, ist der Charlie Pinter, der ist früher bei Rentenplan ist geworden, die One-Man-Band. Und der ist zwei da mit seinem Kollegen, die machen Country-Musik vom Feinsten.
2: Ja, sehr cool. Den Samstag also, oder?
3: Nein, Entschuldigung, den Sonntag. In Sonntag, nicht Samstag, okay. In Sonntag. Okay.
2: Wie spät spielen in dem Fall?
3: Also der startet um 11:30 und werden bis auf 3:30 spielen.
2: Perfekt. Du, Bank, Kernia, Äpfelstrudel, Gipfelschnaps, ausdrücklich zur Hittentradition, was geht denn an einem schönen Sommertag öfter über außen praktisch? Äpfelstrudel, Knädel oder Dächter, Gipfelschnaps?
3: Ja, wir haben die normale Karte, wie du auch sagst, aber was mir total gefällt, um einfach tolle Gerichte zu machen, auch auf dem Berg herum, saisonal und da alte Gerichte mit neu aufleben lassen. Wir haben da eine Tageskarte mit 6 bis 9 Gerichte, kommen wir noch, wie das Wetter ist und so weiter, wie die Saison ist. Wird immer fast jeden Tag gewechselt, alle paar Tage. Wochenende ist halb eine neue Karte mit ein paar neuen Gerichten. Jetzt haben wir bunt gemischt drauf. Berger Satter, Berger Wild oder Berger Fisch oft einmal auch. Oder gutes Fleisch, Knädel natürlich, in allen Variationen.
2: Weil du sagst
3: und nur. Und die haben wir mixen, das geht gut. Ausgemacht, der Teig, das erzeugt, ja.
2: Weil du sagst, alte Gerichte nicht aufleben lassen, einen Riebler mit Mus auch eventuell, mit Äpfelmus.
3: Wenn wir einen Herbststuhl machen, das passt zusammen gut hin, machen wir ab und zu, ja.
2: Perfekt.
3: Dann karamellisiert und blendet dann Riebler.
2: Ja, sehr cool. Du, Meinrad, ich schicke dir schöne Grüße auf die Hütte und nachher hören wir uns einfach demnächst wieder auf die Gitschhütte. Einen schönen Gruß an dir und dein Team und bis zum nächsten Mal.
3: Perfekt, super, schöne Grüße, Zenk und schönen Tag und macht's gut. Danke dir.
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1: Wir schalten in Finchgau ein und sind begrüßen auf der Zufallhütte in Uli. Guten Morgen.
2: Guten Morgen, grüß dich.
1: Uli, wie schaut's bei Ihnen aus? Alle war ganz gut?
2: Ja, du, wohl, kann nicht jammern.
1: Los mal, ihr seid hier ganz hinten im Atelltal, umgeben von 3000ern und Gletschern. Wenn man heute in der Früh vor die Haustiere oder Hüttentiere außen geht, mit einem Unblick selbst, lasst die noch all die ganzen Jahre kurz stehen bleiben und sagst, boah, super.
2: Ja, super, hell ist eigentlich, kann ich sagen, täglich. Gell? Auf der einen Seite, was heuer natürlich erschreckend ist, ist, wenn es die Gletscher zusammenreißt. Dann siehst du direkt, weißt, wenn du auf die Gletscher schaust, wenn es die zusammenreißt. Aber sonst, das haben wir, der Unblick ist fast jeden Tag wieder etwas Neues.
1: Du, die Geschichte von der Zufallhütte habe ich gelesen, geht zurück bis 1882. Wenn die alten Hüttenmauern erzählen könnten, welche Geschichte hatten sie denn heute noch erzählen, sag einmal?
2: Ich denke gleich gut. Außer in die Kriegszeiten. Weißt du, in die Kriegszeiten ist die Hütte selber als Offiziersunterkunft benutzt worden und um der Hütte herum sind ein Haufen Gebäude entstanden, die nachher für die Soldaten genutzt sein wurden. Unter anderem auch das Boothaus und die Entlausungsstation, wo sie jetzt vor 3 Jahren die Gemeinde so ein kleines Museum draus gemacht haben, wo die Leute in der Zeit, also während dem Ersten Weltkrieg, da auf Zufall gelebt haben und gekauft haben.
1: Du, für alle Hörer, die jetzt gerade beim Frühstück sind, was müssen sie auf der Zufallhütte auf den Tisch kriegen, damit sie endgültig sagen, jetzt gehen wir rein wohnen?
2: Das ist Geschmackssache, da schwierig, das ist ganz eine schwierige Frage. Da hat ja jeder einen anderen Geschmack.
1: Da frage ich dich anders, was magst du am liebsten auf dem Tisch im Frühstück?
2: Zum Frühstück? Am besten nicht viel. Du, bei mir das Frühstück ist um 5 Uhr, dann tut es eigentlich ein Kaffee.
1: Alles klar. Du, Uli, ich schicke dir und deine Leute auch auf die Zufallhütte einen schönen Gruß und dann hören wir uns nächstes Mal wieder.
2: Jawohl, vielen Dank, alle einen schönen Tag und Dankeschön.
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1: Wir schalten jetzt auch zur Radlsee-Hütte auf dem Königsang und dann begrüßen wir Heinde die Caro. Guten Morgen.
2: Ja, hoila, Albert, guten Morgen.
1: Caro, du kommst aus dem Pustertal, gell, hab ich gehört?
2: Ja, genau, ich bin fast von Tergen.
1: Ah, da.
2: Mein Brunneck.
1: Eine Jürgenerin, ja, super.
2: Ja, genau.
1: Wie kommst denn du auf der Radlsee-Hütte?
2: Ja, ich habe mir gedacht, ich probiere mal etwas anderes aus, letztes Jahr. Und heute bin ich das zweite Jahr da, heuer.
1: Und wie gefällt es dir oben?
2: Ja, ganz gut. Die Arbeit ist bärig und das Panorama ist auch super.
1: Und die Leute, die daher kommen, sind auch ganz fein, oder? So, bald sie alle kommen, denken, das sind sie ein bisschen müde.
2: Ja, die meisten Leute sind wirklich voll nett. Wir kommen alle gut aus und das ist das Wichtigste.
1: Jetzt, wenn du sagst, du bist das zweite Jahr schon oben, bist du aber alleine gekauft in den See oben?
2: Ja, ein paar Mal.
1: Aber kalt, oder?
2: Aber in Ozeekiel, heuer im Sommer, wie in Ozeekiel.
1: Ja, siehst du es.
2: Aber hinterher ist es auch warm.
1: Ja, weil ich den Glück will sagen. Also praktisch, hab es noch warm oder hat es bei KW angekühlt jetzt?
2: Meins, gestern hat es auch angekühlt. Gestern war es das erste Mal wieder mal ein wenig kälter, dass man eine Jacke gebraucht hat.
1: Du, es hab ja heute einen Knädeltag mit mehr als 10 verschiedenen Sorten. Müssen wir eigentlich vorbekennen, welcher Knädel ist der heimliche Star oben bei der Radlsee-Hütte? Was sagst du?
2: Oh, der heimliche Star. Das ist schwierig zu sagen. Die Klassiker gehen Alben wie Speck, Käse und Leberknädel. Da sind alle gern. Und dann gibt es auch ein paar Spezialknädel wie Pizza. Das geht gut. Oder Rohnenknädel. Oder oft haben wir die Spezialknädel wie Pulled Pork.
1: Erzähl mal, wie der Pizzaknädel gemacht wird.
2: Du, im Pizzaknädel kommen ein Haufen Sachen hin. Jetzt weiß ich nicht, kann ich alles verraten.
1: Nein, das ist ja auch geheim. Gott, ein bisschen zumindest.
2: Ja, Salami ist, glaube ich, drin und Peperoni. Weißt du, ich bin nicht in der Küche, ich bin im Service. Ne? Weiß ich jetzt auch nicht alles genau. Und dann drauf Tomatensauce, Mozzarella und Oregano halt wie eine Pizza.
1: Interessant. Na, sehr interessant. Genau. Du, und für jemanden, der noch nie auf der Radlsee-Hütte oben war, was ist denn der eine Moment oder Ausblick zum Oben, wo der Seil sagt, massig ist genau deswegen bin ich da auch gekommen?
2: Ja, das ist, glaube ich, der Moment, wenn man über die Stiegen rauf geht und nur auf der Terrasse in die Ferne schaut, das ist schon ein Anblick, den sieht man nicht über. Muss man schon sagen. Wenn man endlich in die Dolomiten ist, auf die Hütten, hast du die Berge vor dir oder ragen sie vor dir Augen und dort man noch das ganze Panorama.
1: Sehr
2: cool. Schlägen bis zum Beiter.
1: Sehr cool. Du, und dann sagen wir die Leute noch, wie sie jetzt sehen kann, kommen, oder?
2: Ja, gerne. Wir haben viele verschiedene Wege, wie man zieht ins Auer kommt.
1: Magst du ja den kürzesten vielleicht erzählen?
2: Der kürzigste?
1: Jo.
2: Oder der gemütlichste?
1: Ah, eher der gemütlichste.
2: Das ist aber schwierig zu sagen, weil der kürzigste, die sind eigentlich fast alle gleich lang. Die gemütlichsten Wege sind von Kühlhof weg in Latzfons oder von Garner Wetterkreuz in oberhalb von Garn.
1: Alles klar. Dann wissen wir es dann auch Bescheid. Genau. Jetzt möge ich noch deine Bustra-Leute sagen, dass du so nahe kannst zur Radlsee-Hütte. Magst du notieren?
2: Ich freue mich, wenn ein paar Bustra Zinsauer kommen. Wir sind ja fast alles Bustra da, die Ungestellten zumindest. Oder ein großer Teil. Und dann freuen wir uns allem, wenn es auch in Heimeland tut.
1: Nein, eben, so viel weit ist es nicht um mich auf Eisaktor, nicht?
2: Nein, ist nicht. Und das ist eine Reise wert, eine kleine Reise.
1: Perfekt. Du, aber ich gehe dort und senke in eineinhalb, zwei Stunden, glaube ich, oder zweieinhalb Stunden, so?
2: Ja, etwas, also von eineinhalb bis zweieinhalb Stunden, je nachdem, wie man geht.
1: Wenn man drauf ist, okay.
2: Wenn man fit ist, genau.
1: Caro, ich wünsche dir alles Gute noch für die restliche Saison.
2: Danke schön, Albert.
1: Und schicke einen schönen Gruß auf die Radlsee-Hütte.
2: Danke, danke. NK in Radio Holiday Team, auch schöne Grüße für uns.
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Dieser hier von Somber, der neue Titel My Body Isn't Ready.

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1: Es ist 8:30.
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3: Guten Morgen, ich bin Gunde Bichler. Die Finanzpolizei bittet künftig jene zur Kasse, die ungerechtfertigt einen Rettungseinsatz angefordert haben. Die neuen Regeln gelten ab sofort. Wenn Menschen einen Rettungseinsatz anfordern, obwohl sie nicht in Gefahr sind oder sich absichtlich in Gefahr begeben, dann müssen sie zahlen. Bei einem Frontalzusammenstoß sind am Abend in Deutschnofen 6 Personen verletzt worden, 2 davon erheblich. Gegen 9:45 Uhr sind bei der Schmelzhütte 2 Autos frontal zusammengeprallt. Hohe Sonneneinstrahlung kann Hautkrebs verursachen. Darauf macht der Sanitätsbetrieb aufmerksam. Deshalb gelte es, Sonnenbrände zu vermeiden durch ausreichenden Schutz. Und wir sollten regelmäßig unsere Haut kontrollieren und bei Muttermalen, die sich verändern, einen Arzt aufsuchen. In Italien könnte der Dieselpreis auch auf 3 Euro steigen, das schätzt der Verband der Erdölindustrie. Der Preisanstieg hänge davon ab, ob der Krieg im Iran anhält. Bis zum 25. August gilt noch ein Rabatt für Diesel. Ob er verlängert wird, ist noch nicht klar. Es wird bald neue Euroscheine geben und zurzeit können wir alle darüber abstimmen, wie sie aussehen sollen. Im Internet kann man sich die Vorschläge anschauen. Es sind Motive aus der Natur und von berühmten Persönlichkeiten. Bis die neuen Scheine wirklich in der Geldtasche landen, können 2 bis 3 Jahre vergehen.
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6: Guten Morgen mit den aktuellen Aussichten. Begrüßt Sie Günter Geier. Ja, die sind für heute und morgen ziemlich unbeständig. Mit einer südwestlichen Höhenströmung werden feuchte und labil geschichtete Luftmassen nach Südtirol geführt. Damit nehmen die Wolken zu und stellenweise sind heute bereits am Vormittag erste gewittrige Schauer möglich. Am Nachmittag ziehen aus Südwesten dann teils kräftige Regenschauer und Gewitter durch. Die Höchstwerte gehen zurück und reichen von 24 bis 28 Grad, auf den Bergen in 2000 Metern Werte um 13 Grad. Morgen Freitag geht es sehr unbeständig weiter. Die Wolken überwiegen und über den Tag verteilt kommt es immer wieder zu Regenschauern und Gewittern. Am Wochenende wird es dann etwas stabiler, die Sonne scheint wieder häufiger und die Schauerneigung geht zurück. Dazu sommerliche Temperaturen mit Höchstwerten bis knapp 30 Grad.
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1: Ihr habt freie Fahrt im Land, auch wenn jetzt der Berufsverkehr eingesetzt hat. Trotzdem gute Fahrt.
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1: Einen guten Morgen heute am Donnerstag. Ich bin Judith Bucker. Jetzt gibt's die neuen Top 3 der neuen Ausgabe der Holiday-Hit-Parade. Und auf der 3 finden wir hier eine noch etwas unbekanntere Band. Aber den Song, den kennt ihr sicherlich. Temper City mit Self-Aware.

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1: Ja, der Pukanaka-Song immer noch auf Platz 1 hier bei uns auf Radio Holiday. 8 Minuten nach 9.

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90er Jahre lassen grüßen mit Billy Joel, The River of Dreams, und beim Fluss bleiben auch River Flows in You. Jasper Fox führt uns in den Vormittag. Am Vormittag übrigens gibt es mehr zum Thema Steinhaus. Es geht um Fußball und es geht am Nachmittag um den Wandertipp. Da geht es Richtung Tristensee in Mühlwald mit Manuela Ecker und Smiler.

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2: 10 vor 9.
3: Neue Euroscheine. Alle können darüber abstimmen. Finanzpolizei. Künftig Zahlen für ungerechtfertigte Rettungseinsätze. Und erste Regenschauer ziehen durch. Ich bin Gunde Bichler. Guten Morgen.
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3: Wir bekommen neue Euroscheine. Die Europäische Zentralbank plant eine neue Serie. Über das Design dürfen wir mitstimmen. Es läuft gerade eine europaweite Online-Abstimmung. Annabel Giesbert hat sich die Scheine schon mal angeschaut. Welche Motive gibt es denn?
4: Insgesamt gibt es 10 Entwürfe, 5 zum Thema europäische Kultur und 5 zum Thema Flüsse und Vögel. Bei der Kultur geht es zum Beispiel um Beethoven, Marie Curie und Leonardo da Vinci. Und bei den Naturmotiven sind unter anderem der Eisvogel und der Weißstorch dabei. Abstimmen können alle Europäerinnen und Europäer. Die Umfrage läuft noch bis zum 21. September und ist online abrufbar.
3: Das letzte Wort hat die Europäische Zentralbank. In 2 bis 3 Jahren werden die neuen Euroscheine dann im Umlauf sein. Wer die Retter zu Hilfe ruft, ohne wirklich in Gefahr zu sein oder sich absichtlich in Gefahr begibt, der muss für den Rettungseinsatz künftig zahlen. Das teilt die Finanzpolizei mit. Die neuen Regeln gelten ab sofort. Die Finanzpolizei will damit unnötige und ungerechtfertigte Rettungseinsätze mit dem Hubschrauber vermeiden, mit Suchtrupps, Hundestaffeln und Drohnen. Eventuelle Spesen werden erst im Nachhinein verrechnet, sobald die Umstände eines Einsatzes geklärt sind, heißt es von der Finanzpolizei. Weil die Belastung durch UV-Strahlen in Europa immer weiter ansteigt, erinnert der Südtiroler Sanitätsbetrieb noch einmal daran, die Haut besonders zu schützen. Nicht nur im Sommer, sondern auch im Winter. Es gilt, Sonnenbrände zu vermeiden und geeigneten Sonnenschutz zu verwenden. Durch die höhere Sonneneinstrahlung nehme die Zahl von Hautkrebs zu. Deshalb sei es wichtig, die Haut regelmäßig zu kontrollieren und eventuelle Veränderungen von einem Arzt abklären zu lassen. Bei einem Verkehrsunfall in Deutschnofen sind am Abend 6 Personen verletzt worden, 2 davon erheblich. Gegen 3:15 Uhr sind bei der Schmelzhütte 2 Autos frontal zusammengeprallt, mehrere Fahrzeuginsassen sind im Wrack eingeklemmt worden. In Italien wächst die Sorge, dass die Treibstoffpreise weiter steigen könnten. Der Präsident des Verbands der italienischen Erdölindustrie hält einen Dieselpreis bis zu 3 Euro pro Liter möglich. Er sagt, das hänge davon ab, ob die Krise im Nahen Osten anhält. Bis zum 25. August gilt noch ein staatlicher Rabatt für Diesel. Und die Wolkendecke wird immer dichter, erste Regentropfen fallen. Gleich gibt's die weiteren Aussichten.
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3: Und gemischt wird's heute beim Wetter in Südtirol. Von allem etwas ist dabei. Dicke Wolken ziehen auf, die Sonnenfenster schließen sich so langsam. Untertags kann es immer wieder regnen, auch Blitz und Donner sind dabei. Erste Regenschauer ziehen jetzt gerade vom Unterland her über Südtirol. Es bleibt kühler als zuletzt, maximal 28 Grad werden es. Noch ist es recht warm, 22 Grad messen wir in Auer, 21 in Klausen, 16 Grad in Marienberg, 18 in Oberfintel und Sterzing. Morgen Freitag und auch am Wochenende bleibt es wechselhaft und etwas kühler als zuletzt.
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8: Guten Tag, wünscht Barbara Widot aus der Landesverkehrsmeldezentrale. Von Südtiroler Straßen wurden uns keine Störungen gemeldet. Eine sichere und gute Fahrt.
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1: Guten Morgen aus der Landesverkehrsmeldezentrale. Auf der Landesstraße ins Villeneuve bei St. Peter hat sich ein Unfall ereignet. Es staut sich in beiden Richtungen. Bitte fahren Sie vorsichtig. Gute Fahrt.

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1: 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Die Metzgerei Lana in St. Georgen sucht ab sofort oder nach Vereinbarung einen Verkäufer, Verkäuferin in Voll- oder Teilzeit. 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Egal ob mit Berufserfahrung oder als Quereinsteiger. 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
0: Bleiben Sie dran, wir haben gleich weitere Angebote.

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3: Kaufers im Münstertal wollten Luxusuhren und Sonnenbrillen schmuggeln. Neue Euroscheine, Geld wird sicherer. Und es regnet und kühlt ab. Ich bin Gunde Bichler. Schönen Donnerstagvormittag.
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3: Am Grenzübergang bei Taufers im Münstertal hat die Finanzpolizei einen Schmuggel mit Luxusuhren und Luxussonnenbrillen im Wert von mehr als 80.000 Euro aufgedeckt. Sie hat ein Auto aus Frankreich kontrolliert, das über die Schweiz nach Südtirol reisen wollte. Die beiden Wageninsassen, zwei Franzosen, hatten zwei Uhren und zwei Sonnenbrillen der Marke Cartier bei sich. Sie hatten die Ware in der Schweiz gekauft, ohne Zoll dafür zu bezahlen. Uhren und Sonnenbrillen wurden beschlagnahmt. Wie sollen unsere Euroscheine künftig aussehen? Darüber können wir zurzeit abstimmen. Die Europäische Zentralbank plant nämlich eine neue Serie. Über das Design läuft gerade eine europaweite Online-Abstimmung, bei der alle mitmachen können. Annabel Giesbert, warum soll es denn überhaupt neue Euroscheine geben?
4: Die Europäische Zentralbank will die Scheine sicherer machen. Bei den aktuellen 100er und 200-Euro-Scheinen gibt es zum Beispiel schon optische Sicherheitsmerkmale wie das Satellitenhologramm. Es gibt aber auch neue Sicherheitsmerkmale, die Maschinen einfach besser lesen können. Die Scheine sollen aber auch länger halten und Menschen mit Sehbeeinträchtigungen sollen sie leichter erkennen können. Dafür gibt es zum Beispiel führbare Linien an den Rändern. An den Linien und den Lücken dazwischen lassen sich dann so die verschiedenen Werte unterscheiden.
3: In 2 bis 3 Jahren soll es soweit sein, dann werden wir die neuen Scheine in unserer Geldtasche haben. In Apulien ist ein 72-Jähriger von Rottweilern totgebissen worden. Der Bauer war in den frühen Morgenstunden auf seinem Grundstück unterwegs, um Feigen zu pflücken. Dabei dürfte er von den beiden Hunden angegriffen worden sein. Seine Familie hat nach ihm gesucht, weil er nicht zum Essen nach Hause zurückgekehrt ist. Die Hunde sind kurze Zeit später in der Nähe des Feldes mit ihrem Besitzer angetroffen worden. Jetzt werden die weiteren Umstände geklärt. Weltweit werden immer mehr Elektrolastwagen und Elektrobusse verkauft. Im vergangenen Jahr haben sich die Zahlen fast verdoppelt. Elektrobusse machen weltweit 17% aller Busverkäufe aus. Am meisten Nachfrage gibt es in China. Aber auch in der EU werden hohe Zuwächse verzeichnet. Und schön langsam breitet sich der Regen aufs ganze Land aus. Gleich hören Sie mehr zum Wetter.
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3: Das schöne Sommerwetter macht heute eine Pause. Dicke Wolken sind über Südtirol aufgezogen und Regen breitet sich jetzt aufs ganze Land aus. Vom Unterland und vom Ulntal her ziehen heute und morgen immer wieder Regenschauer durch, auch Gewitter sind dabei. Am meisten regnet es in den sogenannten Südstaulagen, also in Ulten, Passaia und Unterland. Und es bleibt kühler als zuletzt, höchstens 28 Grad werden es heute. Aktuell messen wir 18 Grad in Laas und Saarntein, 17 in Prettau und Völs und 21 Grad in Saluren.
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10: Guten Morgen aus der Landesverkehrsmeldezentrale. Auf der Landesstraße ins Vilnius bei St. Peter hat sich ein Unfall ereignet. Es staut sich in beiden Richtungen. Bitte fahren Sie vorsichtig. Gute Fahrt.
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14: Am Mikrofon Albert Jaco. Hallo, grüßt euch. Schönen Donnerstagvormittag. Draußen im Land beginnt es zu regnen. Ein sanfter Regen, zumindest jetzt am Vormittag, der den Tag begleitet. Am Nachmittag wird es dann schon ein bisschen schauriger und da kann es auch ein bisschen das ein oder andere Gewitter geben. Hoffentlich nicht gar zu arg. Auf alle Fälle kommt gut durch den Vormittag. Wir nehmen euch trotz des Wetters mit in diese Mittagspause und einen kleinen Moment zum Durchatmen wünschen wir euch natürlich auch.

0: Kurz vor 10 hier Radio Holiday am Donnerstagvormittag und eine bewegte Nacht oder eine belebte Nacht hinter sich hat die Schlafratzenbande Fabriksen und zur Feier des Vormittags oder des der Nacht, jetzt wenn man so will, zum Abschluss gibt's noch Musik hier und gehen Grüße raus an die Schlafratzenbande von Brixen mit Sharon David.
1: Ja.

deutsche Brüderduo Fastboy hat mit der Single Music Sounds einen sommerlichen Dance-Pop-Song veröffentlicht. Der Song handelt von ungeplanten Momenten, Freiheit, Freundschaft und dem Gefühl, wenn durch die richtige Begleitung alles besser klingt. Das Duo hat in den letzten Jahren enorme Erfolge gefeiert und erreichte beispielsweise mit dem Song Bad Memories mit Medusa über 635 Millionen Spotify-Streams. Jetzt zeigen Fastboy auch mit ihrem Song Music Sounds, dass sie immer wieder Hitsommer-Banger im Gepäck haben.

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die 80er lassen grüßen und sie grüßen die Mädels, Girls, Just Wanna Have Fun. Kurz vor 11:30 hier ist Radio Holiday und gleich haben wir mehr zum Thema Verkehr. Und kurzer Hinweis noch in Stunde 2, da geht es um Fußball bei uns von Sand in Taufholz.

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1: Hier ist die Landesverkehrsmeldezentrale. Heute ist einiges los auf unseren Straßen. Kolonnenverkehr und Stau gibt es auf der Brenner Autobahn Richtung Süden zwischen Steinach am Brenner und Griers am Brenner. Zwischen St. Michael und Trient Nord 4 Kilometer Stau, hier nach einem Unfall. Geduld braucht es im Bustertal, in beiden Richtungen zwischen St. Sigmund und St. Lorenzen. Richtung Innichen zwischen Ponneck und Bercher. Richtung Brixen zwischen Mühlbach und Schaps. Kolonnenverkehr auch in Grödtal auswärts zwischen St. Christin und St. Ulrich. Im Gardertal bei Stern. Und auf der Wasseiertaler Staatsstraße Richtung Meran ab der Tiroler Kreuzung. Auf der Landesstraße Füllnöß bei St. Peter staute sich in beiden Richtungen nach einem Unfall. Bitte fahren Sie vorsichtig. Gute Fahrt!

0: Ostia Lido, hier ist Radio Holiday, hier ist J-Ax. Und bei uns hier geht es in Stunde 2 um Folgendes. Es geht praktisch um Fußball. Da reden wir vom Verein, der sein Jubiläum feiert heute in St. Entaufers. Außerdem haben wir natürlich hier bei uns dann auch noch mehr zum Thema Potato Run, denn in einer Woche knapp, ja, in einer Woche knapp gibt es den Erdäpfellauf, und zwar von Bruneck nach St. Entaufers. Da wird gelaufen und da gibt es auch Rekorde, zum Beispiel die schnellsten.
1: Der schnellste ist unter einer Stunde und das Limit sind 2 Stunden und 1/4. Da haben sich auch schon ein paar ein bisschen beschwert, dass es für Wanderer unter Anführungszeichen zu Linkzeit ist, aber da ist einfach der Grund, dass wir die Straßensperren haben und dass man im Zielbereich nachher, wo der Zielbogen steht, folgt ja der Citybus, und müssen wir schauen, dass wir es eben gleich einmal wieder aufbringen und nicht die Straße zu lange blockieren.
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2: 10 vor 11.
3: Löhne in Südtirol steigen, Lebenshaltungskosten auch. Auszubildende in Deutschland fühlen sich unter Druck. Und es regnet immer wieder und ist trüb. Ich bin Gunde Bichler. Schönen Vormittag.
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3: Die Löhne in Südtirol steigen deutlich stärker an als im gesamtstaatlichen Durchschnitt. Das stellt das Arbeitsförderungsinstitut AFI fest. Es hat die Löhne und ihre Entwicklung unter die Lupe genommen. Die Löhne sind in den vergangenen 10 Jahren um rund 21% gestiegen, italienweit um 14%. Rasant nach oben gegangen sind auch die Lebenshaltungskosten hier bei uns. Um 27% in 10 Jahren, auf gesamtstaatlicher Ebene dagegen um fast 20%. Die Steigerungen der Löhne können den Preisanstieg also nicht auffangen, sagt das AFI. In Deutschland fühlen sich viele Auszubildende unter Zeitdruck und Stress. Jeder Zweite fühlt sich psychisch belastet. Das ist das Ergebnis einer Umfrage des Deutschen Gewerkschaftsbunds unter jungen Leuten für den Ausbildungsreport 2026. Claudia Wächter berichtet.
4: Zeit- und Leistungsdruck, zu wenig Personal, das sind die Hauptkritikpunkte der Azubis. Viele sagen aber auch, wir kommen mit unserem Geld kaum über die Runden. Viele sind also unzufrieden, so viele wie noch nie, seitdem es den Ausbildungsreport überhaupt gibt. Frust herrscht danach vor allem im Friseurhandwerk und der Hotelbranche. Von Industriemechanikern und Verwaltungsangestellten kommt dagegen eher ein Daumen hoch.
3: Auf der Straße ins Eckental hat sich vor kurzem ein Verkehrsunfall ereignet. In der Wasserfallkurve ist ein Auto gegen die Mauer geprallt. Eine Person ist verletzt worden. Vor Ort sind die Sanitäter des Weißen Kreuzes und die Freiwillige Feuerwehr Kadau und Kaneit. Näheres ist noch nicht bekannt. Ab heute bis Samstag können Eltern ihre Kinder online in den Kindergarten einschreiben. Es sind die sogenannten Nacheinschreibungen für das kommende Kindergartenjahr. Ein Kindergartenjahr ist nämlich verpflichtend, aber Kinder können auch eingeschrieben werden, wenn sie innerhalb Dezember 3 Jahre alt werden. Die Einschreibung erfolgt mit SPID oder elektronischer Identitätskarte. In der Ukraine ist ein Korruptionsskandal bekannt geworden. Es geht um Geldwäsche in Millionenhöhe. Betroffen sind Aufsichtsratsvorsitzender und Vorstandschef einer staatlichen Bank. Sie werden jetzt suspendiert. Auch die Vizechefin des Präsidialamts wird entlassen. Die Antikorruptionsbehörde hat Hausdurchsuchungen bei den Verdächtigen durchgeführt. Die Ukraine gilt als einer der korruptesten Staaten von Europa. Und mit dicken Wolken und immer wieder Regen geht's durch den Donnerstag. Gleich hören Sie mehr zum Wetter.
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3: Südtirol zeigt sich heute von einem ganz anderen, fast schon ungewohnten Bild. Es ist dicht bewölkt, dazu regnet es immer wieder und ist trüb. Die Temperaturen machen heute keine großen Sprünge. 24 bis 28 Grad erwarten wir. Momentan hat es 18 Grad am Ritten und in Ritnaun, 17 in Füllnöss, 14 Grad am Reschen und 20 in Sechsten. Morgen Freitag und auch am Wochenende geht es weiter mit Wolken und Regen. Es bleibt kühler als zuletzt.
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7: Einen schönen Vormittag aus der Landesverkehrsmeldezentrale wünscht Renate Stauder. Auf der Brenner Autobahn in Fachrichtung Süden gibt es zwischen San Michele und Trient Nord 6 Kilometer Stau nach einem Unfall. Und in Fachrichtung Norden zwischen Sterzing und dem Brenner 2 Kilometer Stau wegen Überlastung. Auf der Reckenthaler Staatsstraße auf der Höhe des Gasthof Wasserfall kommt es nach einem Unfall zu Kolonnenverkehr und Stau. Zu Kolonnenverkehr und Stau wegen Überlastung kommt es auf der Pustertaler Staatsstraße abschnittsweise zwischen St. Sigmund und Ohlang in beiden Richtungen und in Fachrichtung Brixen zwischen Fintel und Schaps. Auf der Gröner Staatsstraße talauswärts bei St. Ulrich und bei Wolkenstein in beiden Richtungen. auf der Gadertaler Staatsstraße bei Stern in beiden Richtungen, auf der Passeirer Staatsstraße in Fachrichtung Meran ab der Tiroler Kreuzung und auf der Finchgauer Staatsstraße in Fachrichtung Meran zwischen Blaus und Trabland. Gute Fahrt!
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8: 11:05 am Mikrofon, Albert der Jacke. Ich grüße euch, also Grüße gehen raus ins Land und schlechte Nachrichten für alle, die sich morgen auf den Abendmarkt in Antholz gefreut haben. Aufgrund der schlechten Wetterlage muss die Veranstaltung morgen Abend abgesagt werden. Also morgen Abend findet kein Abendmarkt in Antholz statt aufgrund der schlechten Wetterlage.

0: Pukanaka, Pukanaka, Pukanaka, der Pukanaka-Song hier bei Radio Holiday, die Nummer 1 der Holiday-Parade. Hügel mit Moving to the Sun. Es ist genau 11 Uhr. Jetzt gibt es bei uns hier mehr zum Thema 60 Jahre, ein Verein mit Geschichte, Herz und Tradition. Die Rede ist vom SAV Steinhaus. Die Einzelheiten jetzt von Judith Brucker.
1: 60 Jahre Fußballgeschichte, Leidenschaft und Gemeinschaft. Der SAV Steinhaus feiert heuer ein ganz besonderes Jubiläum. Seit der Gründung im Jahr 1966 hat der Verein unzählige sportliche Höhen und Tiefen erlebt, Generationen von Fußballbegeisterten geprägt und das Vereinsleben im Ahrental entscheidend mitgestaltet. Dieses besondere Jubiläum wurde Anfang August mit einem großen Jubiläumsturnier und einem stimmungsvollen Fest gebührend gefeiert. Wir haben mit Präsident Patrick Kirchler sowie mit den beiden aktiven Spielern Vigar Simon und Hofer Paul und dem Neo-Trainer Patrick Kanneider über die bewegte Geschichte des Vereins gesprochen. Herr Kirchler, Sie sind seit vielen Jahren Präsident des Vereins. Wenn Sie auf die mittlerweile 60-jährige Vereinsgeschichte zurückblicken, was hat Sie denn an diesem Verein immer besonders fasziniert?
2: Fasziniert in dem Verein hat mich eigentlich der Zusammenhalt. Zusammenhalt generell ist mir persönlich auch schon wichtig gewesen. Ich bin da als kleiner Bürokepan mit größer, eigentlich super Augen umwischen. Das hat mir eigentlich allen gefallen, man hat sich nie allein gefühlt. Das hat sich eigentlich durch die ganzen Jahre mitgezogen. Selber als Spieler, dann auch im Ausschuss, dann auch selber als Präsident. Es geht nicht allmals gerade aus, aber der Zusammenhalt ist einfach da. Ist das Wichtigste gewesen, egal ob es Höhen oder Tiefen gegeben hat. Da ist man irgendwie aufgehebt gewesen und da hat man sich allen daheim gefühlt.
1: Ein Meilenstein in der 60-jährigen Vereinsgeschichte ist sicherlich der neue Kunstrasenplatz in St. Jakob, der 2024 eröffnet wurde. Bis zur Umsetzung war es ein langer Weg, der viel Einsatz und Ausdauer erforderte. Wie stolz sind Sie denn darauf, dieses Projekt während Ihrer Amtszeit als Präsident verwirklicht zu haben?
2: Ja, mit dem Kunstrasenplatz ist es sicher ein Riesensturm von Herzen voll, dass der endlich so ist, wie wir ihn brauchen und beziehungsweise auch umgesetzt worden ist. Es ist schon einfach eine enorme Aufwertung für uns als Verein, schon einmal, dass wir einen anständigen Platz haben, Fußball zu spielen. Ganz besonders auch für die Kinder sehe ich da einfach den ganzen Zuspruch, was man bekommen hat, dann viele Kinder, was dazukommen. Die Eltern vertrauen im Verein die Kinder wieder. Es ist schon einfach das ganze Umfeld, ist einfach viel besser geworden, seit der Platz ist. Es hat natürlich bis zur Umsetzung, es ist lange schon vor meiner Zeit, sind sie da dahinter gewesen, dass der Platz gebaut ist. Hier habe ich das Glück gehabt, dass in meiner Amtszeit der Platz verwirklicht worden ist. Natürlich hat es Höhen und Tiefen gegeben, aber natürlich, das liegt nicht bei mir allein oder auch beim Verein, sondern auch bei den Leuten dafür, die uns einfach tatkräftig da mitgeholfen haben, dass das da möglich worden ist. Und ja, jetzt aber froh, dass der Platz ist und hoffen, dass es noch besser wird.
1: Nach dem Abstieg aus der ersten Amateurliga im vergangenen Jahr richtet sich der Blick nach vorne. Wie sehen Sie denn die sportliche Zukunft des Vereins? Welche Ziele haben Sie sich für die kommende Saison gesetzt?
2: Ja, mit dem Abstieg von letzten Jahr ist schon mal Dämpfer für den Verein, aber passiert jetzt nicht alles. Wir lassen uns generell nicht unterkriegen. Wir haben uns neu aufgestellt, wir haben neue Spieler dazu bekommen, junge Spieler dazu bekommen. Wir haben eine junge Mannschaft für die heurige Saison, wo sich die Sam beweisen können. Zielsetzung ist einfach die, dass man heute schaut, dass die Leute wieder Freude bekommen, dass man einfach auch wie vorher mitspielt und alles andere, Aufstieg, Abstieg, Mitteldinne, Wille-Erfolg und so weiter, kristallisiert sich nachher von der ganzen Saison aus. Und wir hoffen natürlich, dass das Beste für den Verein und dass wir vorher mitspielen können.
1: Herr Kanneider, Sie sind in diesem Jahr als neuer Trainer zum SAV Steinhaus gekommen. Wie haben Sie die ersten Wochen beim Verein erlebt und welchen Eindruck haben Sie von der Mannschaft und dem Umfeld gewonnen?
3: Ja, eigentlich die ersten Wochen sind eigentlich ganz gut gegangen. Die Mannschaft ist eine junge Mannschaft, die wird eine Mannschaft, sind auch lernbereit und kann man sicherlich gut arbeiten. Im Verein selber hat man eigentlich alles bekommen, die Platzverhältnisse sind super. Also Trainingsbedingungen auf den Kunststraßen ist hervorragend.
0: Bleiben Sie dran, gleich gibt es mehr Infos zu SAV Steinhaus. 60 Jahre, ein Verein mit Geschichte, Herz und Tradition.

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1: Heute geht es bei uns hier um den SAV Steinhaus, 60 Jahre ein Verein mit Geschichte, Herz und Tradition. Judith Brugger im Gespräch mit Präsident Patrick Kirchler, mit dem Spieler Simon Weger und Paul Hofer sowie mit dem Trainer Patrick Kanaider.
2: Herr Kanaider, was ist denn Ihnen als Trainer besonders wichtig, um bei einer neuen Mannschaft anzukommen und von Beginn an eine gute Basis für die Zusammenarbeit zu schaffen?
3: Besonders wichtig ist, dass Kommunikation untereinander, dass man ehrlich und offen ist. Und natürlich, um Probleme auf die Seite zu schaffen, da kann man sicher ein gutes Vertrauen aufbauen, was natürlich auch die Mannschaft zusammen schweißt. Ehrlichkeit, Offenheit ist ganz wichtig untereinander in den Gesprächen.
2: Simon Weger, du bist seit vielen Jahren ein wichtiger Teil der Mannschaft und hast die Entwicklung des Vereins seit deiner Jugend hautnah miterlebt. Wenn du auf die vergangenen 60 Jahre des SAV Steinhaus zurückblicken möchtest, welche Erfolge oder besonderen Momente sollten deiner Meinung nach anlässlich dieses Jubiläums auf keinen Fall in Vergessenheit geraten?
4: Ja, ich bin jetzt seit mittlerweile über 10 Jahren bei der Steinhaus. Und wenn man auf die vergangenen 60 Jahre zurückblickt, ich kann da von den Erfolgen oder Momenten reden, wo ich dabei gewesen bin. Das ist dann sicher mal der Aufstieg für 2 Jahre gewesen. Das haben damals der Klassenerhalt in Kienz gegen Oerling, wo uns der Christi den Klassenerhalt geschossen hat. Und unvergessen bleibt auf jeden Fall das Pokalfinale in Kaltern gegen Blose, wo wir nach 3-0-Führung echt noch ins Elferschießen gemisst haben, aber dann hat der Joschi ins den viel umjubelten Pokalsieg geschossen hat.
2: Simon, du bist nicht nur seit vielen Jahren Spieler des SAV Steinhaus, sondern auch Teil des Jugendtrainerteams. Welchen Stellenwert hat denn die Nachwuchsarbeit im Verein und wie viel Zeit und Engagement wird seit Jahren investiert, um junge Talente zu fördern?
4: Ja, Jugendtrainer bin ich eigentlich seit ich selber 14 Jahre bin, also jetzt schon eine Zeitl. Die Jugend bzw. die Nachwuchsarbeit bei uns im Verein spielt ganz eine große Rolle. Seit die Alessandra Minisini und ich das übernommen haben, sind die Jugendmannschaften gestiegen. Also wir haben mittlerweile U7, U8, U10, U12 und U15, wo wir mit Nessus Fahrenthal kooperieren. Ja, bei uns ist einfach ganz wichtig, dass viele junge Spieler von Toll, die was vielleicht in der Überliga, Landesliga bei der Arendtol nicht die Chance bekommen, dass sie bei uns die Chance haben, sich zu beweisen. Und das ist einfach bergig zu sagen, wenn bei uns ein Dorfverein, dass ich bei uns als junger, einheimischer, motivierter Spieler auf dem Feld stehen.
2: Jede Mannschaft hat ihre besonderen Geschichten. Gibt es auch eine lustige Anekdote oder ein Erlebnis aus der Kabine oder vom Auswärtsspiel, das dich heute noch zum Schmunzeln bringt?
4: Seit ich bei den Stauerer Spielen gibt es eigentlich ganz viele besondere Geschichten und lustige Anekdoten. Was mir da jetzt ganz geschwind einfällt, ist das Auswärtsspiel in Klausen gewesen. Beim Stand von 0-0, ein Querpass in die Mitte, fürs gängerische Tor gespielt worden ist und der Niederwanger Manu und der Brignoni Bordag gewählt haben, das Tor schießen und dann leider mit den Köpfen zusammengerannt sind. Dass dann einer mindestens, wenn nicht sogar Bordag, mit der Gehirnerschütterung ins Spital gemisst haben und der Ball leider nicht in Tor gelandet ist. Ja, lustig. Ganz früher, ein paar Jahre eben bei Starras, als haben die Auswärtsfasteln, weil man also überall zugekehrt ist und was weiß nicht. Ich weiß nicht einmal, ob es die ganzen Kneipen noch gibt, wo wir da mit den Stiefeln, mit den Weißen überall hin sind. Lustig ist bei den Starras eigentlich allem und ganz zu viel. Glaube ich, mag ich nicht verraten.
2: Was macht den SAV Steinhaus deiner Meinung nach so besonders? Warum hält man diesem Verein oft über viele Jahre die Treue?
4: Ja, ein Verein Starras macht von mir aus gesehen besonders, dass wir eigentlich seit ich da bin, allem schon wie eine kleine Familie gewesen sind. Und weil man nicht nur Mannschaftskollegen ist, sondern auch sichtgüter Freunde und dass man zusammenhilft, wusste, ob es jetzt Aufstieg ist, Pokalsieg, Abstieg. Und ja, für mich, ich bin Sam damals von der Arendtol auch gegangen, weil ich allem schon mal gewählt habe bei den Stars ein Spiel. Ich bin neben dem Platz daheim und ja, für mich gibt es eigentlich La Stars.
2: Paul Hofer, warum hast du dich als junger Spieler entschieden, das Trikot des SAV Steinhaus zu tragen?
5: Also ich bin zu den Stars gegangen, weil ich glaube, das ist ein sehr ambitionierter Verein und wir haben da gewaltige Leute, es ist eine völlig gute Stimmung und man kann sich da wirklich auch für die Zukunft weiterentwickeln.
2: Zum Abschluss vielleicht noch, was wünschst du dem SAV Steinhaus für die nächsten 60 Jahre?
4: Ja, in die nächsten 60 Jahren wünsche ich in die Stachhäuser, also, dass es so weitergeht wie bis jetzt, dass allem junge Spieler kommen, dass die Jugendarbeit weitergeht, dass allem genug Jugendmannschaften sind, dass die Kinder die Begeisterung finden für Sport generell, für Fußball und dass sie vielleicht Gellingen ein paar größere Kabinen bekommen.

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0: So großen wir Richtung Mittagspause mit den Top-Hits aus der Holiday-Playlist. Cranberries, absoluter Klassiker, Zombies. Und wir sind natürlich wieder dahinter mit unseren Themen im Holiday-Mittagsjournal um 10 vor 12. Da geht es heute um Asylbewerber. Österreich schickt nämlich Asylbewerber nach Italien zurück. Was heißt das jetzt für Südtirol konkret? Dann geht es um Hilferufe ohne Not, also warum Rettungsorganisationen jetzt immer öfter Geld verlangen. Und dann geht es natürlich um den Hochsommer. Der macht jetzt Pause nach wochenlanger Hitze. Auszuhalten war sie nur am Berg oder im Wasser.
1: Jeden Tag ins Lido, das war heuer für viele Familien mit Kindern ganz normal. Und das haben die Schwimmbäder auch gemerkt. Wir machen im Südtirol-Journal Mittagsmagazin einen Rundruf und ziehen eine erste Bilanz. Denn mit dem wechselhaften Wetter jetzt ist die Lido-Saison in vielen Orten in Südtirol schon fast vorbei.
0: Also 10 vor 12 unsere Themen im Holiday-Mittagsjournal. Bleiben Sie dran oder bleibt dran, es wird spannend. Jetzt gilt unser Blick auf Südtirols Straßen. Da ist sehr viel los heute auf unseren Straßen und in den Städten. Wir beginnen mit der A22 Brenner-Autobahn. Auf der A22 verlieren Sie in Richtung Süden. Zwischen Neumarkt-Auer und San Michele rund 40 Minuten wegen Überlastung. In Richtung Norden gibt es ab Brennerbad bis zur Lueckbrücke Stau und 20 Minuten mehr Fahrzeit, da heute auf der Lueckbrücke Erhaltungsarbeiten stattfinden. Weiter zur Brennerstadtstraße SS12. Von Kollmann bis Kardaun gibt es immer wieder Stau und in Summe 20 Minuten Zeitverlust. Stau gibt es auch von Brixen, Industriezone bis ins Brixen-Zentrum. Weiters auf der Bussertaler Staatsstraße SS49, die ist stark überlastet. Von St. Lorenzen bis Schaps in Summe 50 Minuten Zeitverlust. Von St. Lorenzen bis Bercha 15 Minuten. Von Welsberg bis Bercha 30 Minuten mehr Fahrzeit. Und von Niederdorf bis Toblach zum Kreisverkehr Alemannia 10 Minuten Zeitverlust. Weiter in den Westen Südtirols zur Finchgauer Staatsstraße SS38. Hier ist ebenfalls sehr viel los. Von Kastelwell bis Staben 15 Minuten Zeitverlust, von Naturns bis Rabland 25 Minuten mehr und in die Gegenrichtung von der Töll bis Naturns 10 Minuten mehr. Sorgenkind bleibt auch die Passeira Staatsstraße SS44. Von Riffian bis Meran sehr langer Stau.

0: und in Summe eine Stunde Zeitverlust. Ebenfalls Stau in Gröden auf der SS 242 auf der Grödner Staatsstraße von St. Christina bis St. Ulrich, 20 Minuten Zeitverlust. Gute Nachrichten gibt es hingegen von der Eckenthaler Staatsstraße SS 241. Dort wurde die Unfallstelle am Teilangang geräumt. Und zu guter Letzt noch ein Blick in die Städte. Überlastet sind Beran, Brixen und Bruneck. In Brixen etwa die Nord-Süd-Achse durch die Stadt und die Westumfahrung. In Bruneck der gesamte Graben und der Nordring. Zudem sind viele Parkplätze bereits ausgelastet. Das war's. Wir wünschen trotzdem gute Fahrt.
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0: Radio Holiday Richtung Mittagspause. Hier die neueste Musik von Finch und Screen. Auf alle Fälle bei uns hier geht es jetzt um die Demonstration, die heute Vormittag stattgefunden hat in St. Intaufers. Und einer der Hauptorganisatoren der Demo, Manfred Ambach, der ist jetzt im Gespräch mit Florian Mölk.
1: Ja, grüß Gott, Herr Ambach, Sie sind der Hauptinitiator heute für die Demonstration. Um was geht es da eigentlich?
2: Also geht es um Folgendes. Schon 2010 ist ein großes Kraftwerk geplant gewesen, und zwar unterm Schloss durch einen Tunnel bis der Einfahrt Richtung Rhein rein und praktisch den ganzen Hang entlang. Es sind eigentlich 5 verschiedene Projekte. Zwei davon haben eben den Hang entlang ein Rohr mit ca. 3 Meter Durchmesser, was natürlich den Hang gefährdet und wo wir eigentlich schon seit Jahren gekämpft haben, einen Damm zu kriegen, weil da Sternschlag ziemlich gewesen ist. Und wenn jetzt zusätzlich noch der Tunnel gebaut wurde, dann ist natürlich logisch, dass durchs Bohren die Sterne wieder angerettet werden. Also die Gefahr, dass ein Hang rutscht, ist groß, erstens. Zweitens, wir brauchen kein großes Kraftwerk, weil wir wissen alle, dass heute alle weniger Wasser im Bach rinnt. Wenn wir die Gletscher anschauen, jedes Jahr, ich wohne jetzt seit 35 Jahren da hinten neben dem Bach, also ich bin direkt Betroffener, und es ist Jahr zu Jahr weniger Wasser. Die Wassermenge, was man heute ins bestehende E-Werk braucht, ist eigentlich ausreichend, um zwischen 680 und 800 Kilowatt zu produzieren. Wenn man jetzt umgeht und den Fluss anschaut, es fließt relativ wenig Wasser. Die neuen Betreiber, unter Anführungszeichen, die möchten 2400 bis 2900 Kilowatt produzieren. Das heißt, es ist 3- bis 4-fache an Wassermenge braucht es nachher, um das zu realisieren. Wenn ich heute den Bach anschaue, wenn das Wasser nach oben geleitet ist, fließt keins mehr. Das hat natürlich die Folge, dass das Klima für mich in Sand auch sich ändert, dass wir im Sommer sicher 3 bis 4 Grad mehr haben. Und bei den heutigen Temperaturen ist das eigentlich nicht mehr tragbar. Erstens. Zweitens ist es so, dass viel von St. Moritzen, die Schiene St. Moritzen, verschandelt wird. Ein Projekt ist zum Beispiel, wo der Spielplatz ist, aber die Kirche, da kommt weg, dann kommt das Werk her. Also überhaupt ein totaler Wahnsinn. Die 2 Projekte sind unten. Da kommt, wo man rein in die Fahrt, wo heute ein großer Parkplatz ist, dann kommt ein riesen Werk her. Das heißt, die Lärmbelästigung für die Einwohner, für die direkt betroffenen Einwohner, ist unerträglich. Es ist heute schon so, dass es kleine Werk hören, was nicht so schlimm ist. Aber wenn es ein großes baut, dann ist das natürlich eine Katastrophe. Erstens der Lärm, speziell die Nachbarn, ruhig ist. Und zweitens die Wertminderung. Wenn heute an der Wohnung dann noch verkauft wird, dann kriegt nichts mehr dafür.
0: Die Demo in St. Intaufers und mehr Details und Infos dazu gibt es heute Nachmittag bei Kollege Alex Daritz.

0: Sonic aus Schweden. It feels so good. Hier ist Radio Holiday. Und heute gibt es am Nachmittag wieder einen Wandertipp. Und da geht es heute mit Manuela Ecker und Meiler auf vier Pfoten Richtung Mühlwald, nämlich zum Tristensee.
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Malik Harris hier am Vormittag mit Stick and Stones. Es geht Richtung Mittagspause. Und schlechte Nachrichten gibt es jetzt für alle, die sich morgen auf den Abendmarkt in Antholz gefreut haben. Aufgrund der schlechten Wetterlage muss die Veranstaltung morgen Abend abgesagt werden. Also nichts ist mit dem Abendmarkt in Antholz morgen aufgrund der schlechten Wetterlage. Und damit sagen wir danke fürs Zuhören. Ich wünsche euch noch eine schöne Mittagspause oder sagen wir so eine erholsame Mittagspause und am Nachmittag, wie gesagt, gibt es bei uns wieder sehr interessante Themen bei uns, bei Kollege Alex Taretz ab 16 Uhr.

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3: Guten Tag, ich bin Wilhelm Schatzer. Österreich schickt Asylbewerber nach Italien zurück. Was heißt das für Südtirol? Wer ohne Not um Hilfe ruft, soll zahlen, warum Rettungsorganisationen Geld verlangen wollen. Seit Juni gibt es den neuen EU-Migrationspakt. Da wurde festgelegt, wie mit Einwanderern umgegangen wird. Vor allem sollen die Asylverfahren schneller und effizienter abgewickelt werden. Seit kurzem gibt es aber Meinungsverschiedenheiten zwischen Italien und Deutschland und jetzt auch mit Österreich. Die beiden Staaten haben nämlich zuletzt Asylsuchende nach Italien zurückgeschickt. Es handelt sich um Migranten, die zuerst in Italien angekommen und dann weitergereist sind. Laut den europäischen Regeln muss aber der erste Ankunftsstaat den Asylantrag prüfen, also Italien. Was bedeutet das jetzt, wenn Flüchtlinge zurückgeschickt werden? Es sind ja viele in Italien angekommen und dann nach Norden weitergereist. Werden die jetzt alle zurückgeschickt? Europaparlamentarier Herbert Dorfmann beruhigt. Die Regel ist nichts Neues.
4: Das ist in der Dublin-Verordnung 2013 festgelegt worden, also vor über 10 Jahren. Und jetzt im neuen Migrationspakt, in der Asyl- und Migrationsmanagement-Verordnung, die seit Juni jetzt gilt, ist das noch einmal verstärkt. Aber es wird jetzt halt durchgeführt.
3: Bisher sind nur wenige Menschen zurückgeschickt worden. Italienische Medien berichten von zuletzt 3 aus Deutschland und 4 aus Österreich. Die Länder können die Betroffenen einfach in den Zug setzen und zurückbringen. Heißt das dann, dass sie bei uns in Südtirol ankommen? Soziallandesrätin Rosmarie Barmer sagt:
5: Für Südtirol bedeutet dieser Pakt natürlich keine automatische EU-Vorgabe, dass wir eine bestimmte Zahl von Asylsuchenden aufnehmen müssen, denn die Verantwortung liegt natürlich immer beim italienischen Staat. Aber natürlich ist zu rechnen, weil wir natürlich Grenzregion sind, dass auch mehr Menschen nach Südtirol kommen. Und hier natürlich heißt das für uns, dass wir sicherlich auf Anforderungen reagieren müssen.
3: Denn die Menschen müssen ja irgendwo untergebracht und betreut werden. Südtirol sei aber vorbereitet, sagt Barmer, und einen wirklich großen Ansturm erwartet sie nicht. Laut den letzten Zahlen sind seit Juni 12 Migranten von Deutschland bei uns gekommen, so Barmer. Eine gewisse Unsicherheit besteht aber. Umstritten ist nämlich, ob nur Asylsuchende zurückgeschickt werden können, die nach Inkrafttreten des neuen EU-Migrationspakts weitergereist sind, also seit Mitte Juni, oder ob das auch für frühere Fälle gilt. Dann könnte Italien laut Eurostat mehr als 24.000 Menschen wieder aufnehmen müssen. Europaparlamentarier Herbert Dorfmann sagt dazu:
4: Wichtig ist, glaube ich, dass das Verfahren von jetzt an funktioniert und man sollte sich nicht mit alten Fällen beschäftigen.
3: Genau darüber verhandelt Italien jetzt mit Deutschland und Österreich. Ministerpräsidentin Meloni will nämlich nur jene Migranten wieder zurücknehmen, die in den vergangenen 2 Monaten weitergereist sind. Fast jeden Tag rücken die Einsatzkräfte bei uns im Land aus, um Menschen in Not zu helfen. Vor Ort stellt sich dann aber oft heraus, dieser Einsatz war eigentlich unnötig bzw. ungerechtfertigt. Zum Beispiel, wenn sich Menschen fahrlässig in Gefahr begeben, weil sie trotz Schlechtwetter auf den Berg gehen und danach gerettet werden müssen. Die Finanzpolizei will deshalb in Zukunft für solche Einsätze Geld verlangen, Birgit Locher.
6: Ja, wer die Retter ruft, ohne wirklich Hilfe zu brauchen, muss zahlen. Damit sollen unnötige Rettungseinsätze mit dem Hubschrauber, mit Suchtrupps oder Hundestaffeln vermieden werden. Wie hoch die Spesen sind, wird dann nach dem Einsatz ausgerechnet. Besonders die Bergrettung bei uns wird immer wieder zu Einsätzen gerufen, bei denen sich herausstellt, dass sie eigentlich unnötig waren. Eine Rechnung hat sie deshalb noch nie ausgestellt, sagt Thomas Hellriegel, der Chef der Bergrettung Südtirol.
7: Wir als Bergrettung haben da, muss ich sagen, Bevölkerung eine andere Haltung. Also prinzipiell seien wir gegen Strafen und strengere Gesetze. Wir setzen vielmehr auf Aufklärung, auf Information und Sensibilisierung und hoffen, dass die Anzahl der nicht gerechtfertigten Einsätze, insofern sie so eingestuft sein, einfach annimmt, weil wir einfach glauben, dass das der bessere Einsatz ist, damit die Leute auch weiterhin unbeschwert in die Berge gehen können.
6: Oft muss bei einem Notruf auch der Landesrettungshubschrauber abheben. Und da kann es mal vorkommen, dass anschließend eine Rechnung eintrudelt. Das sagt Ivo Bonamico, er ist der Präsident der Heli-Flugrettung Südtirol.
8: Es gibt einen Landesbeschluss in Südtirol, der festlegt, dass bei Flugrettungseinsätzen, die aus medizinischen Gründen nicht gerechtfertigt sind, kann der vorhandene Notarzt feststellen, dass er nicht gerechtfertigt ist und somit muss derjenige, der den Notruf ausgelöst hat, ein Ticket bezahlen von 1.000 Euro.
6: Oft kommt das allerdings nicht vor, sagt Präsident Bonamico. Aber wann ist ein Einsatz eigentlich ungerechtfertigt?
8: Ich glaube, bei uns muss man mehr das Prinzip anwenden von, ich sage mal ganz brutal, vom Hausverstand. Nicht? Also ich glaube, wenn jemand mit den Schlappen eine Klettertour macht oder wenn jemand trotz sehr schlechten Witterungsverhältnissen eine Bergtour macht, dann kann man vielleicht sagen, es ist ungerechtfertigt.
6: Es soll aber nicht so weit kommen, dass niemand mehr den Notruf wählt, aus Angst danach eine Rechnung zu bekommen. Geholfen wird jedem, sagt Bergrettungschef Thomas Hellriegel.
7: Wenn wir alarmiert werden, dann rücken wir raus. Weil man muss ja wissen, wo es vielleicht zu einem aktuellen Zeitpunkt noch nicht ein gerechtfertigter Einsatz gewesen wäre, kann sich in einem zweiten Moment vielleicht zu einem richtigen Einsatz entwickeln und wären wir dann nicht vor Ort, dann könnte das natürlich auch schlimm enden und dann stellt sich die ganze Haftungsfrage.
6: Unnötige Einsätze hingegen dauern oft Stunden und verbrauchen viele wertvolle Ressourcen, die für andere Menschen, die tatsächlich in Gefahr sind, viel dringender gebraucht werden.
3: Die Löhne steigen, die Preise aber noch schneller. Die neuen Zahlen vom AFI gleich in den Kurznachrichten.
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3: Die Löhne in Südtirol steigen deutlich stärker an als im gesamtstaatlichen Durchschnitt. Das stellt das Arbeitsförderungsinstitut AFI fest. Es hat die Löhne und ihre Entwicklung unter die Lupe genommen. Gunde Bichler mit den Kurznachrichten.
10: Ja, die Löhne sind in Südtirol in den vergangenen 10 Jahren um rund 21% gestiegen, italienweit um 14%. Rasant nach oben gegangen sind auch die Lebenshaltungskosten um 27% in 10 Jahren. Hier bei uns auf gesamtstaatlicher Ebene dagegen um fast 20%. Die Steigerungen der Löhne können den Preisanstieg also nicht auffangen, sagt das AFI. Am Grenzübergang in Taufers im Münstertal hat die Finanzpolizei einen Schmuggel mit Luxusuhren und Luxussonnenbrillen im Wert von mehr als 80.000 Euro aufgedeckt. Sie hat ein Auto aus Frankreich kontrolliert, das über die Schweiz nach Südtirol reisen wollte. Die beiden Wageninsassen, zwei Franzosen, hatten zwei Uhren und zwei Sonnenbrillen der Marke Cartier bei sich. Sie hatten die Ware in der Schweiz gekauft, ohne Zoll dafür zu bezahlen. Uhren und Sonnenbrillen wurden beschlagnahmt. Mehr Sachlichkeit und weniger Konfrontation. Dazu ruft der Geschäftsführer der Volkspartei Martin Karl Pircher auf in der Diskussion um die neue Aufteilung des Senatswahlkreises Bozen-Unterland. Gleichzeitig warnt er vor einer Konfrontation mit Italien. Wenn sich nämlich der Staat durchsetze, dann würde nicht nur der Senatswahlkreis verkleinert, sondern es wären auch die 3 Sitze in der Abgeordnetenkammer vom Tisch, die Südtirol durch eine Sonderregel zugestanden werden. Für heute Abend ist eine Aussprache geplant zwischen SVP-Obmann Steger, Senator Dornwalder und dem Unterlandler SVP-Bezirk. Südtirol hat mehr als 500 Kilometer Radwege. Das Netz im ganzen Land ist dicht. Ein Drittel der Menschen hier bei uns fährt mindestens einmal pro Woche mit dem Rad zur Arbeit oder zur Schule, für Besorgungen und für kurze Strecken. Das Land will die Radmobilität weiter ausbauen. Dazu treffen sich heute Vertreter der Ressorts Mobilität und Gesundheit. In Apulien ist ein Bauer von Rottweilern totgebissen worden. Der 72-Jährige war gestern in den frühen Morgenstunden auf seinem Grundstück unterwegs, um Feigen zu pflücken. Dabei dürfte er von den beiden Hunden angegriffen worden sein. Seine Familie hatte nach ihm gesucht, weil er nicht zum Mittagessen nach Hause zurückgekehrt war. Die Hunde sind kurze Zeit später in der Nähe des Feldes mit ihrem Besitzer angetroffen worden. Jetzt werden die weiteren Umstände ermittelt. Wir bekommen neue Euroscheine. Die Europäische Zentralbank plant eine neue Serie. Über das Design dürfen wir mitstimmen. Es läuft gerade eine europaweite Online-Abstimmung. Es gibt Motive aus der Natur und von berühmten Europäern. Das Geld soll zudem sicherer werden. Das letzte Wort hat die Europäische Zentralbank. In 2 bis 3 Jahren werden die neuen Euroscheine dann im Umlauf sein.
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10: Der Krieg zwischen Russland und der Ukraine wird immer mehr zum Problem für die Getreideversorgung, vor allem in Afrika, im Nahen Osten und in Teilen von Asien. Russland und die Ukraine sind beide wichtige Getreideexporteure. Sie attackieren mitten in der Erntezeit seit Wochen gegenseitig ihre Ausfuhrhäfen und Schiffsrouten im Schwarzen Meer. Dieser wichtige Handelsweg ist deshalb so gut wie blockiert. Mehr als 97% der Exporte sind ausgefallen. Voriges Jahr hatten sowohl Russland als auch die Ukraine rund 7 Millionen Tonnen Weizen pro Monat exportiert. Damit fällt für viele Länder billiges Getreide weg und dadurch schnellen weltweit die Preise für Weizen in die Höhe. Sie sind allein jetzt im August um 6,5% gestiegen. Schauen wir noch auf die Börsen in Europa. Sie sind uneinheitlich. DAX in Frankfurt ist mit 0,6% im Minus, MIB-Index mit 0,2% im Plus.
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3: Heuer hatten wir einen richtigen Schwimmbadsommer mit einer Hitzewelle nach der anderen. Jetzt geht er langsam zu Ende. Die Temperaturen sinken und auch Regen kommt in den nächsten Tagen. Damit können die Schwimmbäder so langsam Bilanz ziehen, Birgit Locher.
6: Ja, zumindest draußen in den Tälern und Dörfern. Dort haben die Schwimmbäder zwar noch bis Schulbeginn offen, doch die Hochsaison ist vorbei. Brigitte Oberauch, die Betreiberin des Schwimmbads in Schlanders, ist sehr zufrieden.
11: Also es war ein mega Sommer. Wir sind vollkommen zufrieden. Heiß ist gewesen, Leute haben wir genug gehabt und super, gut gegangen.
6: Auch Florian Lahner, der Betriebsleiter des Freibads in Bruneck, sagt, die vielen heißen Sommertage haben die Schwimmbadkasse gut gefüllt.
12: Es ist sicherlich, was die Besucherzahlen trifft, eine von den besten Saisonen der letzten Jahre gewesen. Aber bei allen Besucherzahlen ist natürlich eins das Wichtigste. Und das Wichtigste ist, dass die Saison ohne größere Schwierigkeiten und vor allem ohne Unfälle verlaufen ist. Gerade wenn an sehr heißen Tagen sehr viele Menschen gleichzeitig im Freibad sein, ist nicht selbstverständlich.
6: Mit dem wechselhaften Wetter jetzt erwarten sich die Schwimmbäder weniger Gäste. Das sei auch verständlich, sagt Martin Töchterle. Er ist der Geschäftsführer des Schwimmbads in Ohlang. Dort ist es eh immer etwas kühler.
13: Von dem her denke ich, ist bei uns jetzt mehr oder weniger mit der Sommersaison gelaufen. Sicherlich erwarten wir uns nicht mehr ganz narrisch viel. Wir, sofern das Wetter sich erlaubt, werden wir die ersten paar Tage in Septemberhofen halten und die Stimme mit 31. August sperren wir Schwimmbad zu. Und das heißt also, wir haben noch gut 10 Tage, da wo wir eben Sommersaison haben.
6: In den südlicheren und wärmeren Landesteilen wie in Bozen und im Unterland geht die Schwimmbadsaison noch ein paar Wochen länger.
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3: Die Sonne macht heute Pause, es ist bewölkt und es regnet. Am Nachmittag kann es auch mal ordentlich schütten und auch Gewitter sind dabei. Es bleibt kühler als zuletzt, die Höchstwerte kommen nur mehr auf 24 bis 27 Grad. Günter Geier vom Landeswetterdienst, wie geht es morgen und am Wochenende weiter?
14: Ja, auch morgen bleibt es sehr unbeständig. Über Südtirol gibt es viele Wolken, die Sonne kommt nur selten zum Vorschein und schon am Vormittag sind erste Regenschauer und Gewitter möglich, die breiten sich dann in der Folge auf das ganze Land aus. Die Temperaturen, die bleiben gedämpft mit Höchstwerten von 19 bis 24 Grad. Am Wochenende wird es dann stabiler, am Samstag und Sonntag scheint recht häufig die Sonne und die Quellwolken am Nachmittag, die bleiben meist harmlos.
3: Das war das Südtirol-Journal Mittagsmagazin vom Donnerstag. Ich bin Wilhelm Schatzer. Ich wünsche Ihnen einen schönen Nachmittag.
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15: Hier ist die Landesverkehrsmeldezentrale mit Barbara Widot. Kolonnenverkehr und Stau wegen dichten Verkehrs gibt es auf der Brenner Autobahn in Richtung Norden zwischen Starzing und dem Brenner und in Richtung Süden zwischen Neumarkt und Affi. Auf der Brenner Staatsstraße in Richtung Süden ab Blumau. Auf der Finchgauer Stadtstraße Richtung Meran abschnittsweise zwischen Kastelbell und Forst. Auf der Pustertaler Stadtstraße in beiden Richtungen abschnittsweise zwischen St. Sigimund und Nolang. Auf der Grödentaler Stadtstraße talauswärts bei St. Urich und in beiden Richtungen bei Wolkenstein. Auf der Gadertaler Stadtstraße in beiden Richtungen bei Stern. Auf der Passaiertaler Stadtstraße in Richtung Meran ab Kuhns und auch in den Stadtgebieten von Meran, Pozen und Brixen. Kommen Sie gut voran.
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1: Aus der Landesverkehrsmeldezentrale begrüßt Sie Silke Andres. Auf der Schnellstraße Mebo in Richtung Meran zwischen Dahlen und Eppern staut es sich nach einem Unfall. Kolonnenverkehr und staubige Überlastung gibt es auf der Brenner Autobahn Richtung Süden zwischen Bozen Süd und Trient Süd. Richtung Norden zwischen Stadt und dem Brenner 6 Kilometer Rückstau. Geduld braucht es auch im Bustertal in Richtung Brixen zwischen Oberfintel und Schaps. In Gröden, talauswärts bei St. Ulrich. Auf der Brenner Staatsstraße Richtung Süden ab Kerdaun. Abschnittsweise Kolonnenverkehr auf der Finchgauer Staatsstraße Richtung Meran zwischen Kastelbell und Forst. Im Passaiertal Richtung Meran ab der Tiroler Kreuzung. Und auch auf den Stadtzufahrten sowie in den Stadtzentren von Meran, Bozen, Brixen und Bruneck gibt es Kolonnenverkehr und stauige Überlastung. Gute Fahrt!

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2: 10 vor 1. Deutlicher Touristenzuwachs im Juli. Verbesserungen am Bozener Samstagsmarkt gefordert. Das Wetter regnerisch und trüb. Ich bin Florian Scheringer. Guten Tag.
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2: Bei den Zahlen im Tourismus gibt es momentan nur eine Richtung, und zwar nach oben. Im Juli wurden 1,2 Millionen Ankünfte in Südtirol gezählt. Das sind fast 6% mehr als im Juli letztes Jahr, wie das Astat meldet. Die Übernachtungen sind ebenfalls gestiegen um mehr als 2%. Es waren 5,5 Millionen. Die Gäste aus Deutschland machen nach wie vor die größte Gruppe aus. Dahinter folgen jene aus dem restlichen Italien. Bei den Bezirken hat das Pustertal die Nase vorne, gefolgt vom Burggrafenamt. Und am meisten boomen die 5-Sterne-Hotels. Auch Südtirol kann über die neuen Euro-Scheine mitentscheiden. Noch einen Monat lang können wir online darüber abstimmen, auf der Website der Europäischen Zentralbank. Der Euro ist ein Zahlungsmittel für 350 Millionen Menschen in Europa. Deshalb ist es wichtig, dass wir bei der Gestaltung mitreden können, sagt Europalandesrätin Magdalena Amhoff. Es gibt 10 Entwürfe. 5 davon zeigen Vögel und Flüsse, 5 zeigen berühmte europäische Persönlichkeiten. Weil im Herbst eine neue Tiefgarage gebaut wird, ist der Bozner Samstagsmarkt jetzt nicht mehr am Siegesplatz, sondern in den umliegenden Straßen. Alles läuft aber noch nicht perfekt. Deshalb haben sich Bürgermeister Corarati und Verkehrsstadträtin Ramosa jetzt mit Handelsvertretern zu Beratungen getroffen. Die Händler fordern unter anderem, dass die Stände mit mehr Abstand zueinander aufgestellt werden. Und auch die Aufteilung der Marktstände war Thema, also wer wo einen Platz bekommt. Der Iran hat die Drohung von Donald Trump scharf zurückgewiesen. Der US-Präsident hat ja damit gedroht, den Iran mit einem Wirtschaftskrieg zu überziehen. Die Ankündigung diene dazu, von den eigenen Problemen in Amerika abzulenken, schreibt Irans Außenminister jetzt in den sozialen Medien. Amira Rajab berichtet.
4: Der wirtschaftliche Terrorismus der USA gefährde die weltweite Ökonomie, schrieb der iranische Außenminister. Trump hatte erst in der Nacht mit dem Wirtschaftskrieg gedroht. Länder, die den Iran unterstützen, müssten mit gewaltigen wirtschaftlichen Konsequenzen rechnen. Unklar blieb jedoch, wie diese Maßnahmen aussehen könnten. Bereits jetzt ist der Iran durch weitreichende Sanktionen international isoliert. Das Land hat jedoch ein ausgeklügeltes System, um die Sanktionen zu umgehen. Die wirtschaftliche Lage im Land ist dennoch weiterhin äußerst schlecht.
2: Den US-Pharmakonzernen Merck und Moderna ist möglicherweise ein Durchbruch bei Impfstoffen gegen den schwarzen Hautkrebs gelungen. Die Tests sind vielversprechend, das teilen die Unternehmen mit. Forscher arbeiten schon seit längerem an der Entwicklung von Impfstoffen gegen Krebs. Es ist dieselbe mRNA-Technologie wie bei den Corona-Impfstoffen. Als schwarzer Hautkrebs werden Melanome bezeichnet. Der Impfstoff soll das Wiederauftreten von Melanomen verhindern. Und im ganzen Land regnet es jetzt. Wie es mit dem Wetter weitergeht, das hören Sie gleich.
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2: Jetzt ist er da, der Regen. Im ganzen Land ziehen Schauer durch, die auch Blitz und Donner mitbringen können. Am meisten Regen dürfte im Finchgau und Burggrafenamt zusammenkommen. Aktuell messen wir 21 Grad in Bozen und Bruneck, 19 in Sterzing und 18 Grad hat es in Schlanders. Auch morgen Freitag regnet es im ganzen Land ergiebig, die Sonne sieht man fast gar nicht. Am Wochenende wird das Wetter dann wieder stabiler.
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8: Aktuelle Meldungen aus der Landesverkehrsmeldezentrale. Schnellstraße im Ebo. Richtung Meran, zwischen Dahlen und Philippian, staute sich nach einem Unfall. Kolonnenverkehr und Stau wegen Überlastung gibt es auf der Brenner Autobahn Richtung Süden, zwischen Bozen Süd und Trient Süd. In Richtung Norden, zwischen Rovereto Nord und Trient Nord. Zwischen Sterz und dem Brenner gibt es 8 Kilometer Rückstau. Geduld braucht es auch im Bustertal. Stau in Richtung Brixen, zwischen Oberfindl und Schaps. In Grödental auswärts bei St. Ulrich. Brenner Startstau Richtung Süden, ab Kardaum. Abschnittsweise Kolonnenverkehr und Stau im Finchgau in Richtung Meran, zwischen Kastelbell und Forst. Basayertal in Richtung Meran, ab der Tiroler Kreuzung. Auch auf den Stadtzufahrten sowie in den Stadtzentren von Meran, Bozen, Brixen und Bruneck kommt es immer wieder zu Kolonnenverkehr und Stau. Bitte fahren Sie vorsichtig. Gute Fahrt.
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1: Du suchst einen ruhigen Nebenjob? 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Sie lieben Schmuck und möchten ihn nicht nur tragen, sondern auch aktiv damit arbeiten. 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Die Metzgerei Lana in St. Georgen sucht ab sofort oder nach Vereinbarung einen Verkäufer, Verkäuferin in Voll- oder Teilzeit. 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Egal ob mit Berufserfahrung oder als Quereinsteiger. 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
0: Bleiben Sie dran. Wir haben gleich weitere Angebote.

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1: Die Lana Franz GmbH in St. Lorenzen sucht zum sofortigen Eintritt eine Mithilfe im Büro und Verwaltung. Du liebst Ordnung und hast gerne die Übersicht, dann bist du hier genau richtig. Entlohnung laut Vereinbarung. 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Dann bewirb dich jetzt unter info@lana.it. 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Du bist technisch begabt, handwerklich geschickt und liebst abwechslungsreiche Aufgaben? 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Bewerbungen an annalise@winklerhotels.com. Du suchst eine Arbeit für die Abendstunden? 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Auch Quereinsteiger sind herzlich willkommen. 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Dann melde dich unter hr@intercable.com. 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November 2026 mit der Möglichkeit zur Wiederaufnahme für die Saison 2027 und eine Reinigungskraft in Teilzeit 26 Wochenstunden ab September bis 14. November 2026 mit der Möglichkeit zur Wiederaufnahme für die Saison 2027. Informationen telefonisch oder schriftliche Bewerbung mit Lebenslauf an info@volkskundemuseum.it. 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Dann schreibe an info@naves.it.
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2: 10 vor 2.
3: Staus und Verzögerungen im ganzen Land. Unnötige Rettungseinsätze. Finanzpolizei verlangt künftig Geld. Das Wetter, es regnet ergiebig. Ich bin Florian Scheringer. Guten Nachmittag.
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3: Das schlechte Wetter treibt die Menschen in die Städte zum Bummeln und Einkaufen. Und das merkt man auf den Straßen. Im ganzen Land dauert's heute länger. Vor allem auf den Stadtzufahrten von Bozen, Brixen, Meran und Bruneck stauen sich die Autos. Auch auf der Brenner-Autobahn läuft der Verkehr nicht flüssig. Ja, und das liegt auch daran, dass gerade so viele Touristen im Land sind. Und schon im Juli waren es außergewöhnlich viele. Das zeigen neue Zahlen vom Astat. Im Juli wurden 1,2 Millionen Ankünfte in Südtirol gezählt. Das sind fast 6% mehr als im Juli letztes Jahr. Die Übernachtungen sind ebenfalls gestiegen um mehr als 2%. Es waren 5,5 Millionen. Die Gäste aus Deutschland machen nach wie vor die größte Gruppe aus. Dahinter folgen jene aus dem restlichen Italien. Bei den Bezirken hat das Pustertal die Nase vorne, gefolgt vom Burggrafenamt. Immer wieder wird die Bergrettung in Südtirol zu unnötigen Einsätzen gerufen. Etwa wenn Wanderer trotz Schlechtwetter auf den Berg gehen und danach nicht mehr weiterkommen. Die Bergrettung der Finanzpolizei verlangt in Zukunft für solche Einsätze Geld. Bei der Bergrettung des AVS ist man da anderer Meinung, sagt Chef Thomas Hellriegel.
5: Prinzipiell seien wir gegen Strafen und strengere Gesetze. Wir setzen vielmehr auf Aufklärung, auf Information und Sensibilisierung, weil wir einfach glauben, dass das der bessere Ansatz ist, damit die Leute auch weiterhin unbeschwert in die Berge gehen können.
3: Von der Finanzpolizei heißt es dagegen, eventuelle Spesen werden im Nachhinein verrechnet, sobald die Umstände eines Einsatzes geklärt sind. Weil im Herbst eine neue Tiefgarage gebaut wird, ist der Bozner Samstagsmarkt jetzt nicht mehr am Siegesplatz, sondern in den umliegenden Straßen. Alles läuft aber noch nicht perfekt. Deshalb haben sich Bürgermeister Corarati und Verkehrsstadträtin Ramosa jetzt mit Handelsvertretern zu Beratungen getroffen. Die Händler fordern unter anderem, dass die Stände mit mehr Abstand zueinander aufgestellt werden. Und auch die Aufteilung der Marktstände war Thema, also wer wo einen Platz bekommt. Forschern ist möglicherweise ein Durchbruch bei Impfstoffen gegen den schwarzen Hautkrebs gelungen. Die Tests sind vielversprechend. Das teilen die US-Pharmakonzerne Merck und Moderna mit. Der neue Impfstoff nutzt dieselbe mRNA-Technologie wie bei der Corona-Impfung. Als schwarzer Hautkrebs werden Melanome bezeichnet. Der Impfstoff soll das Wiederauftreten von Melanomen verhindern. Und jetzt braucht's im ganzen Land den Regenschirm. Mehr zum Wetter hören Sie gleich.
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3: Ganz Südtirol ist in graue Regenwolken eingehüllt und kaum ein Fleck bleibt gerade trocken. Im Südstau fällt heute am meisten Regen, also im Ulten- und Passaiertal. Jetzt hat es 20 Grad in Brixen, 18 in Kaltern, 16 in Prettau und 13 Grad messen wir in St. Valentin auf der Heide. Ganz ähnlich wird das Wetter morgen, erst am Samstag wird es wieder freundlicher.
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9: Aktuelle Meldungen aus der Landesverkehrsmeldezentrale. Schnellstraße Mebo, Richtung Meran, zwischen Dahlen und Philippian, staute sich nach einem Unfall. Kolonnenverkehr und Stau wegen Überlastung gibt es auf der Brenner Autobahn Richtung Süden, zwischen Bozen Süd und Trient Süd, in Richtung Norden, zwischen Rovereto Nord und Trient Nord. Zwischen Staus und dem Brenner gibt es 8 Kilometer Rückstau. Geduld braucht es auch im Pustertal, Stau in Richtung Brixen, zwischen Oberfindler und Schaps. In Grödental auswärts bei St. Ulrich. Brenner Startstau Richtung Süden ab Kardaum. Abschnittsweise Kolonnenverkehr und Stau im Finchgau in Richtung Meran zwischen Kastelbeil und Forst. Passaiertal in Richtung Meran ab der Tiroler Kreuzung. Auch auf den Stadtzufahrten sowie in den Stadtzentren von Meran, Bozen, Brix und Bruneck kommt es immer wieder zu Kolonnenverkehr und Stau. Bitte fahren Sie vorsichtig. Gute Fahrt.
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1: Einen schönen Nachmittag aus der Landesverkehrsmeldezentrale wünscht Renate Stauder. Brenner Autobahn. In Fahrtrichtung Süden kommt es zwischen Klausen und Affi und in Fahrtrichtung Norden zwischen Roveretto Süd und Neumark zu Kolonnenverkehr. Und zwischen Störzing und dem Brenner gibt es 6 Kilometer Stau wegen Überlastung. Auf der Mebo in Richtung Meran zwischen Terlan und Filpian kommt es zu Behinderungen nach einem Unfall. Zu Kolonnenverkehr und Stau wegen Überlastung kommt es auf der Brenner Staatsstraße in Richtung Norden zwischen Gussensass und dem Brenner, auf der Pustertaler Staatsstraße in Richtung Brixen zwischen Oberfintel und Schaps, auf der Finchgauer Staatsstraße in Fachrichtung Meran abschnittsweise zwischen Naturns und Forst sowie auf den Stadtzufahrten und in den Stadtzentren von Meran, Brutzen, Brixen und Bruneck. Gute Fahrt!

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2: 10 vor 3.
3: Regenwetter sorgt für Staus und Verkehrsprobleme. Benzin wird in ganz Italien immer teurer. Das Wetter, es regnet, aber nicht mehr überall. Ich bin Florian Scheringer, guten Nachmittag.
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3: Das schlechte Wetter treibt die Menschen in die Städte zum Bummeln und Einkaufen. Und das merkt man auf den Straßen. Im ganzen Land dauert's heute länger. Vor allem auf den Stadtzufahrten von Bozen, Brixen, Meran und Bruneck stauen sich die Autos. Auch auf der Brenner-Autobahn läuft der Verkehr nicht flüssig. Auch die Feuerwehren sind gefordert. Vor allem im Pustertal und Unterland mussten sie Äste, Baumteile und kleinere Erdrutsche von den Straßen räumen. Und es passieren auch immer wieder Verkehrsunfälle. Nicht nur mit dem Dieselpreis geht es nach oben, auch Benzin wird immer teurer. Jetzt kostet der Liter Benzin im italienweiten Durchschnitt mehr als 2 Euro, zum ersten Mal seit 3 Jahren. Für uns in Südtirol ist das aber nichts Neues. Wir haben ja die höchsten Spritpreise in ganz Italien. Hier zahlt man schon seit längerem 2 Euro oder mehr für einen Liter Benzin. Schon wieder ist ein Wanderer von einem Blitz getroffen worden, dieses Mal im Trentino. Heute in der Früh war ein 19-Jähriger aus Ancona in der Nähe von Andalo mit 7 Freunden unterwegs, als das Gewitter gekommen ist und er vom Blitz getroffen wurde. Er musste mit dem Hubschrauber gerettet werden, der gerade noch fliegen konnte, bevor das Wetter schlechter wurde. Seine Verletzungen sind nicht lebensbedrohlich. Auch alle anderen Mitglieder der Wandergruppe wurden vom Hubschrauber ins Tal geflogen. Zu den genauen Umständen weiß man noch nicht viel. Wenn Menschen aber bewusst trotz Schlechtwetter auf den Berg gehen und dann gerettet werden müssen, dann können sie in Zukunft zur Kasse gebeten werden. Diese Regel führt die Bergrettung der Finanzpolizei jetzt ein. Eventuelle Spesen werden dann im Nachhinein verrechnet. So eine ähnliche Regel gibt es auch schon, wenn der Landesrettungshubschrauber Pelikan unnötig fliegen muss, sagt Ivo Bonamico, der Präsident der Heli-Flugrettung Südtirol.
4: Bei Flugrettungseinsätzen, die aus medizinischen Gründen nicht gerechtfertigt sind, kann der vorhandene Notarzt feststellen, dass er nicht gerechtfertigt ist und somit muss derjenige, der den Notruf ausgelöst hat, ein Ticket bezahlen von 1.000 Euro.
3: Für die Finanzpolizei sind unnötige Einsätze unter anderem, wenn Menschen nur mit Sandalen wandern gehen und deshalb nicht mehr weiterkommen. Monatelang hat die Gerüchteküche rund um Formel-1-Star Max Verstappen gebrodelt. Jetzt sind die Spekulationen vorbei. Der vierfache Weltmeister wird seinen Rennstall Red Bull nicht verlassen. Er hat jetzt einen neuen Vertrag bis einschließlich 2030 unterschrieben. Der Wechsel zu einem Rivalen wie Mercedes kommt also nicht. Verstappen will mit seinem langjährigen Team den Weg zurück an die Spitze finden. Und immer noch ist es trüb und regnerisch. Gleich mehr zum Wetter.
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3: Stellenweise lassen die Niederschläge ein bisschen nach, aber es sind auch schon wieder neue Regenschauer im Anmarsch. Aktuell messen wir 21 Grad in Gargazon, 18 in Sand in Taufers, 17 in Eyers und 13 Grad hat es in Wolkenstein. Ganz ähnlich wird das Wetter morgen, erst am Samstag wird es wieder freundlicher.
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7: Guten Nachmittag wünscht Barbara Widot aus der Landesverkehrsmeldezentrale. Kolonnenverkehr und Stau wegen dichter Verkehrs gibt es auf der Brenner Autobahn in Richtung Norden, zwischen Trien Süd und Neumark und zwischen Sterzig und dem Brenner und in Richtung Süden zwischen Klausen und Daffi. Auf der Brenner Staatsstraße in Richtung Süden aber Kardaun. Auf der Finchgauer Stadtstraße Richtung Meran abschnittsweise zwischen Natur zum Forst. Auf der Pustertaler Stadtstraße Richtung Brixen zwischen Oberfindel und Schabs. Auf der Grödentaler Stadtstraße talauswärts bei St. Urich und auch auf den Stadtzufahrten sowie in den Stadtzentren von Meran, Bozen und Brixen. Eine sichere Fahrt!
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deutsche Brüderduo Fastboy hat mit der Single Music Sounds einen sommerlichen Dance-Pop-Song veröffentlicht. Der Song handelt von ungeplanten Momenten, Freiheit, Freundschaft und dem Gefühl, wenn durch die richtige Begleitung alles besser klingt. Das Duo hat in den letzten Jahren enorme Erfolge gefeiert und erreichte beispielsweise mit dem Song Bad Memories mit Medusa über 635 Millionen Spotify-Streams. Jetzt zeigen Fastboy auch mit ihrem Song Music Sounds, dass sie immer wieder Hitsommer-Banger im Gepäck haben.

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4: Hier ist die Landesverkehrsmeldezentrale.
5: Auf der Brenner Staatsstraße bei Weitburg hat sich ein Unfall ereignet. Er staut sich bereits in beiden Richtungen. Kolonnenverkehr und staubige Überlastung gibt es auf der Brenner Autobahn Richtung Süden zwischen Klassen und Affi, in Richtung Norden zwischen Drin Süd und Neumarkt und zwischen Sterzing und dem Brenner. Geduld braucht es auch im Bustertal in Richtung Brixen zwischen Welsberg und Bercher und zwischen Mühlbach und Schaps. Auf der Brenner Staatsstraße Richtung Norden zwischen Bozen Süd und Kardaun geht es auch nur langsam weiter, wie im Finchgau Richtung Meran zwischen Aduns und Forst. Gute Fahrt!

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2: 10 vor 4.
3: Stromkosten nicht mehr leistbar. Bäcker fürchtet um Existenz. Warmer und sonniger Sommer. Schwimmbadbetreiber sind zufrieden. Das Wetter im ganzen Land ist es nass. Ich bin Florian Scheringer. Guten Nachmittag.
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3: Ein Bäckermeister aus Laas im Finchgau fürchtet um seine Existenz, und zwar wegen der hohen Stromkosten. Der Bäcker Markus Hofer hat deshalb einen offenen Brief an Landeshauptmann Kompatscher geschrieben. Durchschnittlich 2000 Euro im Monat nur für Strom seien für so einen kleinen Betrieb nicht zu stemmen, schreibt Hofer. Strom müsse viel billiger sein, weil Südtirol selbst jede Menge günstige Wasserkraft hat, findet er. Und auch Entlastungen bei Sozial- und Rentenbeiträgen fordert Bäckermeister Markus Hofer, damit nicht noch mehr kleine Handwerksbetriebe aussterben. Nicht nur die Strompreise sind hoch, auch Benzin und Diesel werden ja immer teurer. Jetzt kostet der Liter Benzin im italienweiten Durchschnitt mehr als 2 Euro, zum ersten Mal seit 3 Jahren. Für uns in Südtirol ist das aber nichts Neues, wir haben ja die höchsten Spritpreise in Italien. Hier zahlt man schon seit längerem 2 Euro oder mehr für einen Liter Benzin. Schon wieder ist ein Wanderer von einem Blitz getroffen worden, dieses Mal im Trentino. Heute in der Früh war ein 19-Jähriger in der Nähe von Anderlo mit 7 Freunden unterwegs, als das Gewitter gekommen ist und er vom Blitz getroffen wurde. Er musste mit dem Hubschrauber ins Krankenhaus gebracht werden, der gerade noch fliegen konnte, bevor das Wetter schlechter wurde. Seine Verletzungen sind aber nicht lebensbedrohlich. Auch alle anderen Mitglieder der Wandergruppe wurden vom Hubschrauber ins Tal geflogen. Es regnet und damit fällt für viele auch der Schwimmbadbesuch ins Wasser. In den nächsten Tagen wird es auch nicht mehr so warm wie zuletzt und für viele Schwimmbäder ist die Hochsaison damit vorbei. Weil der Sommer bisher aber extrem sonnig und heiß war, fällt die Bilanz für heuer gut aus, sagt Brigitte Oberrauch, die Betreiberin des Schwimmbads in Schlanders.
4: Das war ein mega Sommer. Wir sind vollkommen zufrieden. Heiß ist gewesen, Leute haben wir genug gehabt und super, gut gegangen.
3: Die meisten Schwimmbäder haben bis zum Schulstart Anfang September geöffnet. In den wärmeren Gebieten wie im Unterland und in Bozen dürfte die Badesaison noch ein paar Wochen länger dauern. Der britische Prinz Harry zieht mit seiner Frau Meghan und den gemeinsamen Kindern offenbar in sein Heimatland zurück. Britische Medien berichten, dass die Familie schon Ende des Monats ins Vereinigte Königreich umziehen wird. Vor 6 Jahren waren Harry und Meghan nach einem Zerwürfnis mit der Königsfamilie in die USA gezogen, die Heimat von Meghan. Trotz der Rückkehr bleibt das Verhältnis angespannt. Harrys Familie wird in keiner königlichen Residenz wohnen und sie werden auch kein Geld aus der Staatskasse bekommen. Und nach wie vor regnet es verbreitet. Die weiteren Wetteraussichten gibt's gleich.
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3: Regen, Regen und noch mehr Regen. Heute bleibt kein Fleck des Landes trocken. Entsprechend abgekühlt hat es. Jetzt hat es 20 Grad in Meran, 19 in Auer, 16 in Pflersch und 15 Grad messen wir in Toblach. Morgen Freitag geht's mit verbreiteten Regenschauern weiter. Sonne gibt's so gut wie gar nicht. Das Wochenende bringt eine Wetterbesserung und etwas wärmere Temperaturen.
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7: Hier ist die Landesverkehrsmeldezentrale. Auf der Brenner Startstraße bei Weidburg hat sich ein Unfall ereignet. Er staut sich bereits in beiden Richtungen. Kolonnenverkehr und staubige Überlastung gibt es auf der Brenner Autobahn Richtung Süden zwischen Klassen und Affi, in Richtung Norden zwischen Drin Süd und Neumarkt und zwischen Sterzing und dem Brenner. Geduld braucht es auch im Bustertal in Richtung Brixen zwischen Welsberg und Bercha und zwischen Mühlbach und Schaps. Auf der Brenner Staatsstraße Richtung Norden zwischen Bozensüd und Kardaun geht es auch nur langsam weiter, wie im Finchgau Richtung Meran zwischen Aduns und Forst. Gute Fahrt!
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8: Ganz genau, der Donnerstagnachmittag auf Radio Holiday. In 5 Minuten ist es 4. Ich darf Sie bis in den Feierabend hinein begleiten. Und zwar mit folgendem Thema: Protestkundgebung in Sandhinterauffers. In Sandhinterauffers sorgt ja die geplante Neuvergabe der Konzession für das Wasserkraftwerk St. Moritzen für Diskussionen. Da hat es Vormittag eine Protestkundgebung gegeben und wir von Radio Holiday waren natürlich mit dabei. Wir berichten von dieser Protestkundgebung und natürlich spielen wir die schönsten Hits. Ich wünsche viel Spaß bis 18 Uhr. Mein Name ist Alex Daritz.

0: In Sant'Intaufer sorgt die geplante Neuvergabe der Konzession für das Wasserkraftwerk St. Moritzen für Diskussionen. 5 Bewerbungen liegen vor von der bisherigen E-Werk-Konsortialgesellschaft, der Landesenergiegesellschaft Alberia, Trading und Service, der Tränker GmbH und der Bauzaun GmbH. Die eingereichten Projekte reichen von einem Wassertransportstollen durch den Moritzinger Berg bis hin zum Ausbau des bestehenden Kraftwerks. Sie wurden heute Vormittag im Rathaus vorgestellt und es fand auch ein Lokalaugenschein statt. Schon jetzt formiert sich Widerstand gegen einen weiteren Ausbau der Wasserkraft. Heute Vormittag fand deshalb eine Protestkundgebung vor dem Rathaus statt. Die Protestierenden warnen vor möglichen Folgen für die Ahr, die Landschaft und die Lebensqualität. Radio Holiday und die BZ waren vor Ort und haben Stimmen eingefangen. Natur voraus, Kraftwerk raus, lautet der Bürgerprotest. Dazu Manfred Ampach, der Initiator der Demo.
1: Also geht es um Folgendes. Schon 2010 ist ein großes Kraftwerk geplant gewesen, und zwar unterm Schluss durch einen Tunnel bis der Einfahrt Richtung Rhein rein und praktisch den ganzen Hang entlang. Es sind eigentlich 5 verschiedene Projekte. 2 davon haben eben den Hang entlang ein Rohr mit ca. 3 Meter Durchmesser, was natürlich den Hang gefährdet und wo wir eigentlich schon seit Jahren gekämpft haben, einen Damm zu kriegen, weil der Stornschlag ziemlich gewesen ist. Und wenn jetzt zusätzlich noch der Tunnel gebaut wird, dann ist natürlich logisch, dass durchs Bohren die Storne wieder angerittelt werden. Also die Gefahr, dass ein Hang rutscht, ist groß, erstens. Zweitens, wir brauchen kein großes Kraftwerk, weil wir wissen alle, dass heute allweil weniger Wasser im Bach rinnt. Wenn wir die Gletscher anschauen, jedes Jahr, ich wohne jetzt seit 35 Jahren da hinten neben dem Bach, also ich bin direkt Betroffener, und das ist Jahr zu Jahr weniger Wasser. Die Wassermenge, was ein Heint ins bestehende E-Werk braucht, ist eigentlich ausreichend, um zwischen 680 und 800 Kilowatt zu produzieren. Wenn man jetzt umgeht und den Fluss anschaut, es fließt relativ wenig Wasser. Die neuen Betreiber, unter Anführungszeichen, das möchten 2400 bis 2900 Kilowatt produzieren. Das heißt, ist 3- bis 4-fache an Wassermenge braucht es nachher, um das zu realisieren. Wenn ich heute den Bach anschaue, wenn das Wasser nach oben geleitet wird, fließt keins mehr. Das hat natürlich die Folge, dass das Klima für mich in Sand auch sich ändert, dass wir im Sommer sicher 3 bis 4 Grad mehr haben. Und bei den heutigen Temperaturen ist das eigentlich nicht mehr tragbar. Erstens. Zweitens ist es so, dass viel von St. Moritzen, die Schiene St. Moritzen, verschandelt wird. Ein Projekt ist zum Beispiel, wo der Spielplatz ist, aber die Kirche, das kommt weg, das kommt ins Werk her. Also überhaupt der totale Wahnsinn. Die 2 Projekte sind unten, da kommt, wo man rein in die Fahrt, wo heute der große Parkplatz ist, dann kommt ein riesen Werk her. Das heißt, die Lärmbelästigung für die Einwohner, für die direkt betroffenen Einwohner, ist unerträglich. Es ist heute schon so, dass es kleine Werk herren, was nicht so schlimm ist, aber wenn es ein großes baut, dann ist das natürlich eine Katastrophe. Erstens der Lärm, speziell die Nachbarsruhe, und zweitens die Wertminderung. Wenn heute eine Wohnung dann noch verkaufen will, dann kriegt nichts mehr dafür. Ja.
2: Sind Sie aber eigentlich auch als Demonstranten oder Bürger hinten direkt da beteiligt und dann mit der Gemeindeverwaltung oder Bürgermeister in Kontakt getreten?
1: Direkt beteiligt, das heißt, ich bin Anrainer, ich wohne im Fluss, ich möchte nicht, dass mir hinter dem Haus also ein Kanal gesetzt wird und die Gefahr natürlich für mich auch da ist, nicht nur für mich, für die ganzen, was in St. Moritzen wohnen, mit dem Bürgermeister und mir Kontakt gehabt. Es ist der Hauptinitiator, bin nicht ich, sondern der Winkler Bernhard. Das haben wir mal zu verdanken, dass das wieder die Initiative wieder gemacht worden ist, was 2010 schon ohne für die Initiatoren war. Und die Bevölkerung steht großteils hinter uns. Wir sind die letzten Wochen gerannt, haben gefragt, Interviews gemacht mit den verschiedenen Leuten. Es sind, ich möchte sagen, fast 80% von der Bevölkerung versandt sagen, nein, das brauchen wir nicht. Nebenbei bemerkt, wenn ich ein bisschen die Kosten für die Projekte angeschaut habe, ich glaube kaum, dass die Projekte, speziell das für die Alberia und für das, wo die Tunnel sind, dass sich das irgendwo lohnt. Die Wassermenge können sie nicht anzapfen, was sie brauchen, weil sie kriegen kein Restwasser. Und dann braucht es circa meines Erachtens 20 Jahre, um die ganze Investition, dass das alles sich effektiv rentiert. Und das wollen wir nicht. Das brauchen wir nicht. Wir haben nichts davon. Lasst mal das Bestehende. Wir sagen nicht, die Heint im Betreiber müssen das unbedingt weiterführen. Es kann ja jemand anders das weiterführen, aber mit Vernunft und nichts anders zerstören.
2: Dann sind Sie aber eigentlich auch enttäuscht, dass die Gemeinde Sonn selber nicht um ein Projekt gesucht hat.
1: Muss ich sagen, bin ich nicht enttäuscht, weil ich die Hintergründe nicht kenne. Es war auch so, wenn die Gemeinde Sonntag angesucht hat, nachher in meinen Augen hat sie gemiss eine Kooperation machen mit den Heintingbetreibern. Und sagen, was machen wir es miteinander? Natürlich die Investition hat, ich weiß nicht, wie viele sind noch gewesen. Zurzeit hat die Gemeinde Sonntag, glaube ich, kein Interesse für ein sehr Projekt, wo nicht mehr ausgeht, einen Haufen Geld zu investieren. Deswegen, ich kann jetzt nicht sagen, ob es vernünftig war, nicht anzusuchen. Kann ich nicht sagen, weil ich die Hintergründe nicht genau weiß.
2: Vielen Dank.
1: Gerne, danke fürs Interview.
0: Auch Politiker waren vor Ort. Was diese zu sagen haben, das hört ihr gleich.
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0: Natur voraus, Kraftwerk raus, lautete der Bürgerprotest heute am Vormittag in Sandhinterauffass gegen die Kraftwerksprojekte, welche heute im Rathaus vorgestellt wurden. Die Sandner Bevölkerung ist in Aufregung.
1: Es ist ja durch das, dass in so Hang hinter dem Haus geologisch begutachtet worden ist und dass eben überhaupt ganz große Gefahren bestehen, dass der ganze Hang anrutscht. Deswegen ist ganz Moritz und alles dagegen. Und wir ins Entlassen von Alperia in der anderen außerdörflichen Leute ins das Auzwingen und unsere Interessen vertreten wir uns selber, weil er ist in so Dorf, in so Gemeinde, in so Heimatland und unsere Kinder müssen wir schützen und unsere Enkelern. Danke.
0: Auch Politiker waren vor Ort, wie zum Beispiel Maria Elisabeth Rieder vom Team K.
2: Also Frau Rieder, da ist ja heute einiges los in Sand. Was sagen Sie zu der ganzen Thematik?
3: Ja, ich glaube, es ist ganz, ganz wichtig, dass man die Bevölkerung hört. Und wir sagen, man kann gerade bei solchen heiklen Themen nicht über die Köpfe der Bevölkerung, vor allem von der anwohnenden Bevölkerung hinweg entscheiden. Und ich glaube, das so kurzfristig, ich glaube, da ist jetzt schon ganz wichtig, dass die sehr gehört wird. Und wir sagen halt, ja, dass sie sich schnell organisiert.
2: Auf jeden Fall. Was waren da jetzt aber die bestmögliche Lösung, wie die Gemeinde reagieren soll?
3: Ja, ich glaube, es ist, die Gemeinde muss reagieren. Es muss natürlich auch ist die Landesverwaltung, natürlich der Landesrat gefordert und die Landesregierung. Und wie gesagt, also ich glaube, da muss man schauen, es kann nicht allem sein, immer mehr, immer größer, sondern einfach auch im Rahmen des Möglichen und im Rahmen auch der Bedürfnisse der Bevölkerung.
2: Warum meinen Sie, hat da die Gemeinde Sandhinterauffass verpasst? Eben uns so.
3: Also ich weiß nicht, ob sie es wirklich verpasst hat, ob es einfach auch so gewollt wäre. Es gibt ja ein kleines örtliches Konsortium, das im Moment leitet und führt. Und ich glaube, vielleicht wäre einfach das auch weiterhin die richtige Lösung.
2: Dankeschön.
3: Dankeschön.
0: Kollege Florian Mölk hat auch Bernhard Zimmerhofer von der Südtiroler Freiheit vors Mikrofon geholt.
4: Ja, grüß Gott, Herr Zimmerhofer. Sie sind heute bei der Demonstration. Kostzwist die Logen im Landtag drin bezüglich Kraftwerk hier in Sand.
5: Also wir sind allem für Bürgerbeteiligung. Also das heißt, nicht für jede Kleinigkeit, aber die Projekte, die sind da vorliegen, auch liegen, das sind nicht eine Kleinigkeit, sondern größere Investitionen. Und sie sollten die Bürger auch mit entscheiden können. Also das heißt, die ganzen Projekte sollen in die Bürger vorgestellt werden und genau detailliert aufgezählt werden, was sind die Vor- und die Nachteile. Und danach sollten die Bürger entscheiden. Nicht in Ulten zum Beispiel beim Pumpspeicherkraftwerk dürfen sie auch entscheiden. Deswegen sollten wir der Meinung, was auch da passieren soll.
0: Mehr zur heutigen Demo in Sandhinterauffass gibt's gleich.
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0: Lautstarker Protest heute in Sandin-Daufers aufgrund der geplanten Neuvergabe der Konzession für das Wasserkraftwerk St. Moritzen. Es formiert sich Widerstand gegen einen weiteren Ausbau der Wasserkraft. Die Protestierenden warnen vor möglichen Folgen für die Ahr, die Landschaft und die Lebensqualität. Andere Stimmen mahnen hingegen zunächst alle 5 Projekte sachlich zu vergleichen. Zunehmend wird auch die Frage laut, warum die Gemeinde nicht selbst ein Projekt eingereicht oder sich einen Partner gesucht hat, um sich die Konzession zu sichern. Martina Kirchner, die Fraktionssprecherin der SVP Sandin-Daufers.
1: Jetzt heute ist ja da ein Mordsauflauf. Was halten Sie von dem ganzen Thema?
2: Also ich finde es durchaus gerechtfertigt und einfach auch nachvollziehbar, dass sich die Anrainer und die Sandner Bevölkerung da jetzt einmal auch die Frage stellt, was passiert da mit unserem Dorf, wie geht es weiter? Natürlich ist auch zu sagen, dass wir aktuell jetzt noch nicht wirklich alle Fakten auf den Tisch haben. Es hat passiert jetzt, um 10 Uhr ist ja der Lokalaugenschein. Und für uns als SVP-Fraktion ist einfach die große Frage und die große Überlegung, wieso hat die Gemeinde nicht selber ein Projekt eingereicht. Und damit hätte man nicht von vornherein gewusst, dass das Projekt gewinnt, sei nett. Aber wir hatten die Möglichkeit gehabt, einfach unsere Interessen und die Interessen von Sand, von der Gemeinde, gut zu verankern, bereits in der Projekterstellung.
1: Warum meinen Sie, ist das da so verpasst worden?
2: Es geht da sicher auch um Einzelinteressen. Die große Frage ist, wessen Interessen vertritt die Gemeinde? Meines Erachtens und unseres Erachtens hat eine Gemeinde die Interessen der Allgemeinheit zu vertreten und nicht die Interessen Einzelner. Mir geht es vor allem darum, die Interessen der Anwohner sind zu schützen, die Interessen der Allgemeinheit, also der Gemeinde als Gemeinde und nicht zuletzt die Interessen von der Natur und von den Gewässern, weil nach dem Sommer, ob wir noch wirklich so viel Wasser kriegen, um die Leistung von dem Kraftwerk zu potenzieren, ist einmal die erste Frage, die wir uns überhaupt stellen müssen. Und noch einmal, die Gemeinde hat die Aufgabe, die allgemeinen Interessen und die Interessen der Gemeinde zu vertreten und nicht die Interessen von Einzelnen.
1: Was war also für Sie jetzt die beste Lösung für Sie persönlich?
2: Die Frage werde ich Ihnen beantworten, wenn ich die Projektvorstellung jetzt gesehen habe. Wir werden sicher uns danach in der Fraktion auch darüber austauschen, wie wir uns jetzt zu den einzelnen Projekten verhalten. Wir werden sicher unsere Stellungnahmen dazu auch abgeben und schauen, wie wir dann die nächsten Schritte setzen.
0: Der Bürgermeister von Sandin-Daufers, Josef Nöckler, war am Vormittag nicht bei der Demonstration anzutreffen. Wir halten euch aber am Laufenden, wie es in dieser Sache weitergehen wird. Sandin-Daufers kommt jedenfalls aus den Schlagzeilen nicht so schnell heraus.
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0: ein absoluter Klassiker. Tina Turner mit What's Love Got To Do With It. Und wir haben es mittlerweile 16:30, halb fünf am Donnerstag. Es ist einiges los heute in Südtirol auf den Straßen. Wir schalten in die Südtiroler Verkehrsmeldezentrale.
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2: Hier ist die Landesverkehrsmeldezentrale. Auf der Brenner Staatsstraße bei Weidburg hat sich ein Unfall ereignet. Er staut sich bereits in beiden Richtungen. Kolonnenverkehr und staubige Überlastung gibt es auf der Brenner Autobahn Richtung Süden zwischen Klassen und Affi, in Richtung Norden zwischen Drin-Süd und Neumarkt und zwischen Sterzing und dem Brenner. Geduld braucht es auch im Bustertal in Richtung Brixen zwischen Welsberg und Bercher und zwischen Mühlbach und Schaps. Auf der Brenner Staatsstraße Richtung Norden zwischen Bozen-Süd und Kardaun geht es auch nur langsam weiter, wie im Finchgau Richtung Meran zwischen Aduns und Forst. Gute Fahrt!
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0: Der Donnerstagnachmittag auf Friday Holiday und in Sand in Daufers geht es Schlag auf Schlag. Bei einem Lokalaugenschein heute um 11.30 Uhr bezüglich Neuvergabe der Konzession für das Wasserkraftwerk St. Moritzen soll Bürgermeister Nöckler laut Daufers direkt angekündigt haben, dass die Gemeinde Sand in Daufers mit Alberia über eine Beteiligung am großen Stollenprojekt verhandle. Aus diesem Grund habe Sand in Daufers auch kein eigenes Kraftwerksprojekt eingereicht. Die Aussage wirft allerdings Fragen auf. Nöckler hatte selbst erklärt, bis Juni nichts von den eingereichten Projekten gewusst zu haben. Die Einreichefrist sei jedoch bereits von Dezember bis April 2026 gelaufen. Damit stelle sich die Frage, wie die Gemeinde bereits im Vorfeld eine Beteiligung mit Alberia hätte planen können, wenn der Bürgermeister nach eigener Aussage bis Juni nichts von den Projekten gewusst habe. Kritiker könnten darin eine Kehrtwende sehen, während Demonstranten gegen das geplante Stollenprojekt protestieren und Bürgermeister Nöckler noch in der vergangenen Gemeinderatssitzung Stimmung gegen die Großprojekte machte, scheint er nun auf eine Zusammenarbeit mit Alberia zu setzen.
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mittlerweile 16.46 Uhr. In 4 Minuten hören Sie bei uns die Nachrichten und wir hören uns dann anschließend an die Nachrichten wieder. Bleiben Sie dran.

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3: Fahrgastzahlen in den Bussen steigen rasant. Stromkosten gefährden Existenz kleiner Handwerksbetriebe. Das Wetter regnerisch und trüb. Ich bin Florian Scheringer. Guten Nachmittag.
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3: In Südtirol fahren immer mehr Menschen mit dem Bus. Diesen Sommer sind ein Viertel mehr Menschen mit den 10 meistgenutzten Linien gefahren als letzten Sommer. Die mit Abstand meistgenutzte Linie ist der Bus 450 zwischen Bruneck und dem Arntal. Da wurden in diesem Sommer über 450.000 Fahrgäste gezählt. Rund 300.000 Menschen waren mit der Linie 110 Bozen-Brand-Zoll und der Stadtlinie 3 in Bozen unterwegs. Verkehrslandesrat Alfreider sagt, die Zahlen seien ein Ansporn, das Öffi-Angebot weiter auszubauen. Ein Bäckermeister aus Laas im Finchgau fürchtet um seine Existenz, und zwar wegen der hohen Stromkosten. Der Bäcker Markus Hofer hat deshalb einen offenen Brief an Landeshauptmann Kompatscher geschrieben. Durchschnittlich 2.000 Euro im Monat nur für Strom seien für so einen kleinen Betrieb nicht zu stemmen, schreibt Hofer. Strom müsse viel billiger sein, weil Südtirol selbst jede Menge günstige Wasserkraft hat, findet er. Und auch Entlastungen bei Sozial- und Rentenbeiträgen fordert Bäckermeister Markus Hofer, damit nicht noch mehr kleine Handwerksbetriebe aussterben. Nach wochenlanger Hitze und viel Sonne macht der Hochsommer jetzt mal eine Pause. Heute und morgen regnet es und die Temperaturen, die sinken. Für viele Schwimmbäder, vor allem in den Tälern und Dörfern, ist die Hochsaison jetzt vorbei. Viele Badegäste werden jetzt wohl nicht mehr kommen. Das sei auch verständlich, sagt Martin Töchterle, der Geschäftsführer des Schwimmbads in Olang. Dort ist es eh immer etwas kühler.
5: Von dem her denke ich, ist bei uns jetzt mehr oder weniger mit der Sommersaison gelaufen. Sicherlich erwarten wir uns nicht mehr ganz narrisch viel. Sofern das Wetter sich erlaubt, werden wir die ersten paar Tage im September offen halten. Und das ist immer mit 31. August sperren wir Schwimmbad zu. Und das heißt also, wir haben noch gut 10 Tage, da wo wir eben Sommersaison haben.
3: In den südlicheren Landesteilen wie in Bozen und im Unterland kann man dagegen noch ein paar Wochen länger baden. Nach einer langen Durststrecke im Sommer erlebt die wichtigste Kryptowährung Bitcoin gerade einen rasanten Aufschwung. Seit Freitag ist der Bitcoin-Kurs um mehr als 11% in die Höhe geschossen und liegt jetzt bei über 61.000 Euro. Ein wichtiger Grund dafür ist, dass das US-Finanzministerium angekündigt hat, mehr Staatsanleihen zurückkaufen zu wollen. Deshalb weichen Anleger jetzt stärker auf andere Sachwerte aus. Auch andere Kryptowährungen werden gerade viel teurer. Bei Ethereum etwa ist der Kurs um 19% gestiegen. Und der Regen geht weiter. Erst in der Nacht lässt er nach. Gleich mehr zum Wetter.
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3: Ohne Regenschirm geht's heute gar nicht. Nach wie vor schüttet es in ganz Südtirol. Dazu kühlt es immer weiter ab. Aktuell messen wir 19 Grad in Salorn, 17 in Franzensfeste, 15 in Eyers und 14 Grad hat es in Sexten. Erst spät in der Nacht lockert es überall auf. Schon morgen Vormittag kommen dann neue Regenschauer nach, die sich aufs ganze Land ausbreiten.
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2: Einen schönen Nachmittag wünscht Renate Stauder aus der Landesverkehrsmeldezentrale. Zu Kolonnenverkehr und Stau wegen Überlastung kommt es auf der Brenner Autobahn in Fahrtrichtung Süden abschnittsweise zwischen Klausen und Affi, auf der Brenner Staatsstraße in beiden Richtungen zwischen Bozen Süd und Kardaun, auf der Pustertaler Staatsstraße in Richtung Brixen zwischen Welsberg und Bercha und auf der Finchgauer Staatsstraße in beiden Richtungen zwischen der Düll und Forst. Gute Fahrt!
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11: Willkommen zurück zur zweiten Stunde Holiday Inn am Donnerstagnachmittag. In 5 Minuten ist es 5 und in dieser Stunde gibt es eine weitere Ausgabe unserer Rubrik Wandertipp und da geht es heute auf den Tristensee in Mühlwald und dann reden wir noch über die World Skills 2026. Mein Name ist Alex Daritz, ich wünsche viel Spaß, gute Unterhaltung, bis 6.

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1: Zu Gast heute im Holiday-Wandertipp Manuela Ecker und ihre Hündin Maila. Liebe Manuela, wohin dürfen wir heute mit dir und Maila wandern?
2: Bei unseren Wanderungen achte ich vor allem darauf, dass die Maila richtig viel Spaß hat, dass die Wege hundefreundlich sein und, was natürlich ganz wichtig ist, dass es auch genug Abkühlung gibt. Deswegen kommt von uns der nächste Tipp zum tristen See in Mühlwalderthol. Das ist auch eine von unseren Lieblingswanderungen, die wir versuchen, jeden Sommer mindestens einmal zu machen.
1: Das klingt ja wirklich wunderschön. Wo startet denn diese Wanderung genau?
2: Starten tut die Wanderung beim Nevesstausee, wo wir dann erst Richtung Chemnitzer Hütte wandern und dann weiter über den Kellerbauerweg.
1: Und wie verläuft der Weg?
2: Das ist ein relativ flacher Höhenweg, wunderschön im Panorama. Und in einem Stindl erreicht man dann den schönen Pristensee.
1: Was erwartet uns, wenn wir das Ziel der Wanderung erreicht haben?
2: Beim See herumkommen sind wir ungefähr auf 2300 Meter. Und es ist natürlich ein Spurkehler als weiter unten im Tal. Wir haben etwas zu essen mitgenommen und genießen da einfach die Zeit und die Ruhe.
1: Und wie finden wir anschließend wieder zurück? Also welchem Weg folgen wir für den Abstieg?
2: Danach können Sie über den gleichen Weg noch wieder zurückgehen, bei der Chemnitzer Hütte einkehren. Wir empfehlen auf jeden Fall das Essen und einen guten Kaffee beim Roland. Und dann wandern wir wieder zurück zum Nevesstausee.
1: Und wem würdest du diese Wanderung also besonders empfehlen?
2: Die Wanderung empfehlen wir vor allem Ende Juni bis in September. Und die Wanderung macht natürlich noch mehr Spaß, wenn richtig schönes Wetter ist und das den ganzen Tag ausnutzen könnt. Noch mehr Infos und Fotos dazu findet ihr in unserem Hundebuch, unserer schönsten Hundewanderung in Südtirol.
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0: Die WorldSkills 2026 finden vom 22. bis 27. September in Shanghai statt. Die eigentlichen Wettbewerbstage sind vom 23. bis 26. September. Über 1400 Teilnehmende aus 73 Ländern und 64 Berufen kommen bei den WorldSkills 2026 in Shanghai zusammen, um ihre Fähigkeiten auf der weltweit größten Bühne der Berufsbildung unter Beweis zu stellen. Auch 15 Südtiroler Jugendliche werden an den Weltmeisterschaften der Berufe teilnehmen. 15 Teilnehmende, 13 Berufe, 15 persönliche Geschichten. Heute stellen wir Michael Beneduce aus Lana vor.
1: Ich bin Michael Beneduce, komme aus Lana und trete in Shanghai im Beruf Mechanical Engineering CAD.
0: Was muss man in deinem Beruf besonders gut können? Was unterschätzen Außenstehende?
1: Viele denken oft, dass man in meinem Beruf auf einer Bauteile zeichnen muss, aber in Wirklichkeit steht eigentlich viel mehr dahinter. Man muss technische Zusammenhänge verstehen, kreative Lösungen entwickeln und gleichzeitig extrem präzise sein, weil oft schon wenige Zehntel darüber entscheiden, ob ein Projekt funktioniert oder nicht. Außerdem muss man gut unter Zeitdruck arbeiten können und komplexe Aufgaben strukturiert lösen. Und genau die Kombination aus technischem Wissen, Kreativität und Genauigkeit wird von vielen unterschätzt.
0: Wie läuft die Vorbereitung oder die mentale Vorbereitung ab?
1: Die Vorbereitung auf WorldSkills ist sehr intensiv. Ich trainiere regelmäßig und wenn möglich auch mit meinen Experten. Er geht zwar nicht allem, weil ich in München studiere und er in Südtirol ist. Und dabei geht es oft nicht mal darum, extrem schnell zu konstruieren, sondern sauber, effizient und normgerecht. Und neben technischen Fähigkeiten gibt es noch das Mentale. Und das ist eine ganz wichtige Sache beim Wettkampf auf dem Niveau, weil man muss lernen, mit Zeit und Stress umzugehen und trotzdem konzentriert zu bleiben.
0: Wie bist du zu deinem Beruf gekommen? Wer unterstützt dich?
1: Mir hat eigentlich schon seit der Kindheit Technik und alles drum und drum interessiert. Und als kleines Kind, als Zerlegter haben, wenn irgendwas nicht funktioniert hat, hat man probiert es zu reparieren. Dann habe ich eigentlich meine Matura in der TFV Bozen gemacht und dann haben wir eigentlich ganz am Anfang schon entdeckt, dass technisch Zeichnen und CAD meine Passion ist und bin so zum Beruf gekommen. Unterstützen dient mir eigentlich meine Familie, insbesondere meine Eltern, logischerweise meine Experte und auch meine Kollegen.
0: Es dauert nicht mehr lange. Wie schaut es mit dem Druck aus oder den Erwartungen?
1: Klarerweise ist ein gewisser Druck da, aber das macht den Reiz in Shanghai und einer Weltmeisterschaft auch aus, weil man sich dann mit jungen Nachwuchstalenten von meiner Generation messen kann. Und für mich ist aber der Druck nicht extrem schlimm, sondern ich sehe ihn eher als Motivation. Und für mich ist auch ein Weg, um mich mehr reinzusteigern ins Thema und meine Leidenschaft noch mehr auserkimmt durch Sam.
0: Woran würdest du am Ende erkennen, dass Shanghai für dich ein Erfolg war, unabhängig von der Medaille?
1: Für mich war Shanghai eigentlich schon ein Erfolg, wenn ich mein komplettes Potenzial zeigen kann und logischerweise neue Erfahrungen sammeln und mich fachlich sowie persönlich auch weiterentwickeln. Und logischerweise die Krönung war dann nur eine Medaille zu kriegen.
0: Vielen Dank für das Gespräch und natürlich alles Gute.
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1: Hier ist die Landesverkehrsmeldezentrale. Auf der Passaiertaler Staatsstraße im Bereich der Kreuzung nach Tirol hat sich ein Unfall ereignet. Er staut sich in beiden Richtungen. Kolonnenverkehr und Stau wegen Überlastung gibt es auf der Brenner Autobahn Richtung Süden zwischen Bozen Süd und Affi. Richtung Norden zwischen Neumarkt und Bozen Süd 2 Kilometer Rückstau. Kolonnenverkehr und Stau im Bustertal Richtung Brixen zwischen Welsberg und Bercher. In Richtung Innichen zwischen Poneck und Bercher. Auf der Brenner Staatsstraße in beiden Richtungen zwischen Bozen Süd und Kardaun. Und Geduld braucht es auch im Finchgau in beiden Richtungen zwischen Rabland und Forst. Gute Fahrt!

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Mit Radio Holiday in den Donnerstagfeierabend hinein. In Kürze hören Sie hier bei uns die Nachrichten. Das war's dann auch schon wieder für heute. Darf mich verabschieden, wünsche natürlich noch einen gemütlichen Feierabend und bis morgen. Mein Name Alex Daritz.

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2: 10 vor 6.
3: Großer Murenabgang bei St. Cassian im Gardatal. Bauunternehmer fordern mehr Flächen, um Wohnungsnot zu bekämpfen. Das Wetter, bis in die Nacht hinein regnet es. Ich bin Florian Scheringer, guten Abend.
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3: Durch den heftigen Regen ist im Gardatal eine große Mure abgegangen. Die Zufahrtsstraße zur Capanna Alpina Hütte oberhalb von St. Cassian wurde komplett verschüttet und ist nicht befahrbar. Über 100 Menschen wurden aus dem Gebiet evakuiert. Verletzt wurde niemand. Ihre Autos, die an der Hütte geparkt sind, können sie voraussichtlich erst morgen abholen. Jetzt sind die Feuerwehr und Baggerdienste dabei, die Straße von den Schlammmassen zu befreien. Einen etwas ungewöhnlicheren Einsatz hatte die Freiwillige Feuerwehr Klausen heute. In der Zone Leitach ist ein geparktes Auto von selbst losgerollt und eine Böschung hinuntergestürzt. Mit einem Kranwagen einer privaten Firma konnte das Auto geborgen werden. Menschen sind nicht zu Schaden gekommen. Um Wohnen in Südtirol leistbarer zu machen, braucht es keine riesigen Flächen, das sagt das Baukollegium. Südtirol braucht in den kommenden 12 Jahren knapp 19.000 neue Wohnungen, um den Bedarf zu decken. Laut Berechnungen des Kollegiums seien dafür weniger als 400 Hektar Fläche nötig. Das sind nur 2% der bereits besiedelten Fläche des Landes. Dafür müssen aber neue Baurechte ausgewiesen werden. Und deshalb plädiert das Baukollegium dafür, die Siedlungsgrenzen in den Gemeinden nicht zu eng zu ziehen. Wenn es keinen Platz für neue Wohnungen gibt, dann würden die Preise automatisch steigen. Mehr Angebot würde dagegen für eine Entspannung sorgen und für niedrigere Preise, sagt das Baukollegium. Deutschland und Österreich haben begonnen, Migranten nach Italien zurückzuschicken. Flüchtlinge müssen nämlich im ersten EU-Ankunftsland Asyl beantragen, also Italien. Viele sind aber nach Norden weitergereist und werden jetzt zurückgeschickt. Europaparlamentarier Herbert Dorfmann sagt, eigentlich ist das nichts Neues.
5: Das ist in der Dublin-Verordnung 2013 festgelegt worden, also vor über 10 Jahren. Und jetzt im neuen Migrationspakt, in der Asyl- und Migrationsmanagement-Verordnung, die seit Juni jetzt gilt, ist das noch einmal verstärkt. Aber es wird jetzt halt durchgeführt.
3: Umstritten ist allerdings, ob nur Asylsuchende zurückgeschickt werden können, die nach Inkrafttreten des neuen EU-Migrationspakts weitergereist sind, also seit Mitte Juni, oder ob das auch für frühere Fälle gilt. Genau darüber verhandelt Italien jetzt mit Deutschland und Österreich. Papst Leo XIV. Warnt vor einem Teufelskreis aus Krieg und Umweltzerstörung. In einer Botschaft schreibt Leo, dass Krieg nicht nur Menschenleben fordere, Familien zerreiße und Millionen Menschen zur Flucht zwinge. Er zerstöre auch Ökosysteme, verschmutze lebenswichtige Ressourcen wie Luft und Wasser und gefährde die Lebensmittelversorgung. Und das wiederum sorge für Armut und Ungleichheit, was zu neuen Kriegen führen könne, so der Papst in seiner Botschaft. Und mit viel Regen geht's Richtung Feierabend. Gleich mehr zum Wetter.
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3: Die Regenfront bahnt sich weiter ihren Weg durch Südtirol. Erst spät in der Nacht klingen die Niederschläge dann überall ab. Jetzt hat es 18 Grad in Kolmann und St. Martin im Passaier, 14 in Ridnaun und 12 Grad messen wir in Corvara. Morgen wird es zuerst freundlich, am späten Vormittag ziehen dann neue Schauer auf, die sich ähnlich wie heute durch den ganzen Nachmittag ziehen.
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8: Hier ist die Landesverkehrsmeldezentrale. Auf der Passaiertaler Staatsstraße im Bereich der Kreuzung nach Tirol hat sich ein Unfall ereignet. Er staut sich in beiden Richtungen. Kolonnenverkehr und staubige Überlastung gibt es auf der Brenner Autobahn Richtung Süden zwischen Bozen Süd und Affi. Richtung Norden zwischen Neumarkt und Bozen Süd 2 Kilometer Rückstau. Kolonnenverkehr und Stau im Bustertal Richtung Brixen zwischen Welsberg und Bercher, in Richtung Innichen zwischen Bruneck und Bercher. Auf der Brenner Staatsstraße in beiden Richtungen zwischen Bozen Süd und Kardaun. Und Geduld braucht es auch im Finchgau in beiden Richtungen zwischen Rabland und Forst. Gute Fahrt!
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1: Du suchst einen ruhigen Nebenjob? 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Sie lieben Schmuck und möchten ihn nicht nur tragen, sondern auch aktiv damit arbeiten. 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Die Metzgerei Lana in St. Georgen sucht ab sofort oder nach Vereinbarung einen Verkäufer, Verkäuferin in Voll- oder Teilzeit. 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Egal ob mit Berufserfahrung oder als Quereinsteiger. 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
0: Bleiben Sie dran. 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
1: Die Lana Franz GmbH in St. Lorenzen sucht zum sofortigen Eintritt eine Mithilfe im Büro und Verwaltung. 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Du bist technisch begabt, handwerklich geschickt und liebst abwechslungsreiche Aufgaben? 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Aufgepasst, die Firma Intercable Imo in Bruneck sucht ab sofort eine Reinigungskraft in Teilzeit für die Spätschicht von 17 bis 22 Uhr. 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Der Betrieb Landesmuseen Südtiroler Landesmuseum für Volkskunde in Dietenheim sucht einen Mitarbeiter, Mitarbeiterin für Ticketschalter und Museumsshop ab Oktober bis 22. November 26 mit der Möglichkeit zur Wiederaufnahme für die Saison 2027. Und eine Reinigungskraft in Teilzeit ab September bis 14. November 2026 mit der Möglichkeit zur Wiederaufnahme für die Saison 2027. Informationen telefonisch und schriftliche Bewerbungen bitte an info@volkskundemuseum.it. 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Dann schreibe an info@naves.it. 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Die Kanzleileiter in Bruneck sucht einen Verwaltungsmitarbeiter, Mitarbeiterin in Voll- oder Teilzeit, gerne auch zum sofortigen Eintritt. 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
2: 10 vor 7.
3: Aussprache in der SVP zum Wahlkreis Unterland. Große Mure verlegt Straße im Gardertal. Das Wetter, bis tief in die Nacht regnet es. Ich bin Florian Scheringer, guten Abend.
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3: Wie geht es weiter im Streit um die geplante Teilung des Senatswahlkreises Bozen-Unterland? Die SVP ist ja mächtig unter Druck geraten. Verschiedene Seiten werfen der Volkspartei vor, nichts gegen die Pläne der Regierung in Rom zu tun. Der SVP-Bezirk Unterland kritisiert, dass es die Pläne so gut wie unmöglich machen würden, dass ein deutschsprachiger Unterlandler oder Bozner in den Senat gewählt wird. Jetzt am Abend treffen sich die Vertreter des Bezirks mit Parteiobmann Steger und Senator Dornwalder zu einer Aussprache in Neumarkt. Wir werden berichten, was dabei herauskommt. Durch den heftigen Regen ist im Gardertal eine große Mure abgegangen. Die Zufahrtsstraße zur Capanna Alpina Hütte oberhalb von St. Cassian wurde komplett verschüttet und ist nicht befahrbar. Über 100 Menschen wurden aus dem Gebiet evakuiert, verletzt wurde niemand. Ihre Autos, die an der Hütte geparkt sind, können sie voraussichtlich erst morgen abholen. Jetzt sind Feuerwehr und Baggerdienste dabei, die Straße von den Schlammmassen zu befreien. Der Regen hat heute auch im Rest des Landes für ein ziemliches Verkehrschaos gesorgt. Auf den Stadtzufahrten von Bozen, Meran, Brixen und Brunneck haben sich lange Kolonnen gebildet, weil viele Menschen, Touristen und Einheimische, bei diesem Wetter in der Stadt bummeln gehen wollten. Auch auf der Brennerautobahn war heute viel los und stellenweise gab es Stau, vor allem am Brenner. Jetzt am Abend hat sich die Situation weitgehend beruhigt. Um Wohnen in Südtirol leistbarer zu machen, braucht es keine riesigen Flächen, das sagt das Baukollegium. Südtirol braucht in den kommenden 12 Jahren knapp 19.000 neue Wohnungen, um den Bedarf zu decken. Laut Berechnungen des Kollegiums seien dafür weniger als 400 Hektar Fläche nötig, das sind nur 2% der bereits besiedelten Fläche in Südtirol. Dafür müssen aber neue Baurechte ausgewiesen werden. Und deshalb plädiert das Baukollegium dafür, die Siedlungsgrenzen in den Gemeinden nicht zu eng zu ziehen. Denn wenn es keinen Platz für neue Wohnungen gäbe, dann würden die Preise automatisch steigen. Flüchtlinge, die nach Europa kommen, müssen im ersten Ankunftsland ihren Asylantrag vorlegen. Das sieht der neue EU-Asylpakt vor. Viele sind in der Vergangenheit aber nach Norden weitergereist. Jetzt haben Deutschland, Österreich, die Schweiz, Schweden und Finnland begonnen, diese Migranten nach Italien zurückzuschicken. Heißt das dann, dass sie bei uns in Südtirol ankommen? Soziallandesrätin Rosmarie Palmer sagt:
5: Für Südtirol bedeutet dieser Pakt natürlich keine automatische EU-Vorgabe, dass wir eine bestimmte Zahl von Asylsuchenden aufnehmen müssen, denn die Verantwortung liegt natürlich immer beim italienischen Staat. Aber natürlich ist zu rechnen, weil wir natürlich Grenzregion sind, dass auch mehr Menschen nach Südtirol kommen. Und hier natürlich heißt das für uns, dass wir sicherlich auf Anforderungen reagieren müssen.
3: Die Menschen müssen ja irgendwo untergebracht und betreut werden. Südtirol sei aber vorbereitet, sagt Palmer, und einen wirklich großen Ansturm erwartet sie nicht. Und morgen wird es wieder regnerisch. Den genauen Wetterausblick hören Sie gleich.
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3: Es regnet und regnet. Von Südwesten her kommt immer noch einiges nach. Erst in der Nacht lösen sich die Niederschläge dann langsam auf. Aktuell messen wir 19 Grad in Bozen, 18 in Brixen und 16 Grad hat es in Brunneck und in Schlanders. Morgen bleibt es am Vormittag trocken. Gegen Mittag kommen dann neue Regenschauer. Den ganzen Nachmittag lang regnet es dann verbreitet. Das Wochenende, das wird freundlicher.
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2: Guten Abend, wünscht Barbara Widot aus der Landesverkehrsmeldezentrale. Auf der Brenner Staatsstraße im Tunnel von St. Jakob, Nachtsperre von 21 bis 6 Uhr wegen Reinigungsarbeiten. Die Umleitung erfolgt durch St. Jakob. Gute Fahrt!
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2: Aus der Landesverkehrsmeldezentrale begrüßt Sie Barbara Widot. Auf der Breiderstadtstraße im Tunnel von St. Jakob Nachtsperre von 21 bis 6 Uhr wegen Reinigungsarbeiten. Die Umleitung erfolgt durch St. Jakob. Ich wünsche Ihnen einen schönen Abend.